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5: Im Studio Fabian Hoffmann. Die Ergebnisse der PISA-Studie sind dramatisch für Deutschland, das hat Bundesbildungsministerin Prien gesagt. Das Thema Bildung müsse zu einer Top-Priorität in Politik und Gesellschaft werden. Die 15-jährigen Schülerinnen und Schüler haben im PISA-Vergleich so schlecht abgeschnitten wie nie zuvor. Burkhard Naumann von der Bildungsgewerkschaft GEW kritisiert:
6: Wir ziehen gerade Lehrkräfte von Schulen ab, damit sie woanders, wo natürlich der Bedarf größer ist, unterrichten. Aber sie unterrichten dort eben in Fächern, für die sie gar nicht ausgebildet sind, wo sie sich selbst erstmal das Wissen aneignen müssen, sich mit dem Lehrplan auseinandersetzen müssen, statt eben auf Lehrkräfte zurückzugreifen, die da schon lange Erfahrung drin haben.
5: Die Polizei hat den Mann gefasst, der hinter Angriffen auf die Umspannwerke in Deutschland stecken soll. Er wurde bei einem Kraftwerk in der Nähe von Aachen festgenommen. Der 48-Jährige hatte Sprengstoff dabei. Die Ermittler hatten international nach ihm gefahndet. Unter dem Eindruck des AfD-Erfolgs in Sachsen-Anhalt debattiert der Bundestag diese Woche übers Geld. Finanzminister Klingbeil hat zum Start der Haushaltswoche einen Spagat versucht. Einerseits lobte er den Reformkurs der Bundesregierung, andererseits warnt er davor, zu weit zu gehen und den Sozialstaat abzubauen. In der Königsklasse rollt wieder der Ball. Borussia Dortmund hat zum Auftakt in der Fußball-Champions League einen knappen Heimsieg eingefahren. Endstand gegen den FC Villarreal aus Spanien 3:2. BVB-Coach Niko Kovac:
7: Unterm Strich sehr wichtig. Erstes Spiel zu Hause, Champions League. Wir haben gewonnen gegen einen wirklich sehr guten Gegner. Und weil wir haben jetzt die nächsten beiden Auswärtsspiele und das ist deswegen umso wichtiger.
5: Heute ist aus deutscher Sicht dann der VfB Stuttgart gegen Viking Stavanger aus Norwegen gefordert. RB Leipzig und der FC Bayern sind morgen im Einsatz. Die deutschen Basketballfrauen können einen riesigen Erfolg feiern. Sie haben es erstmals ins Viertelfinale bei einer WM geschafft. In der Quali-Runde setzte sich das DBB-Team souverän mit 94:56 gegen Südkorea durch. Im Viertelfinale bei diesem

0: Heimturnier wartet in Berlin nun Europameister Belgien.
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2: Mit KI-Support. Wolkig bis grau ist es heute oft und von den Alpen bis nach Ostbayern kann auch länger mal Regen runterkommen, vereinzelt mit Gewitter. Später wird es zwischendurch freundlicher, an der Nordsee sind dazu Sturmböen möglich. Die Höchstwerte liegen heute bei 17 bis 23 Grad. Morgen bleibt es meist trocken, mit mehr Auflockerungen und maximal werden es bis zu 24 Grad.
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0: Wir haben Bergfest, Mittwoch, den 9. September. Schauen auf aktuelle Blitzermeldungen. Da geht's los in Langenberg auf der Bunsfelder Straße und der Wotanstraße. In Mitte wird geblitzt auf der Hardenberger Straße und am Hardenberger Hof. Und in Nebiges wird geblitzt auf der Kuhlendaler Straße, der Kirchstraße und schließlich noch auf der Nebigeser Straße. Allen eine gute und sichere Fahrt. Kommt gut an.
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2: Im Studio Fabian Hoffmann. Schönen guten Morgen. Er soll hinter Angriffen auf Umspannwerke in Brandenburg, NRW und Sachsen stecken. Jetzt hat die Polizei den mutmaßlichen Stromsaboteur geschnappt. Der 48-Jährige ging den Beamten bei einem Kraftwerk in NRW ins Netz. Er hatte Sprengstoff dabei. Zu den Angriffen auf die kritische Infrastruktur sagt der Sicherheitsexperte Frank Umbach bei NTV.
3: Wir haben generell das Problem, dass die Anschlagsserie vor allem im Kontext russischer hybrider Kriegführung deutlich zugenommen hat. Und dann haben wir eben auch noch Anschläge eben von diesen linksterroristischen Gruppen. Auch da gilt es in den folgenden Monaten noch zu klären, ob es da vielleicht auch eben Verbindungen ins Ausland gibt.
2: Die GEW ist schockiert über die neuesten PISA-Ergebnisse. Die 15-jährigen Schülerinnen und Schüler in Deutschland haben in Naturwissenschaften, Mathe und Lesen so schlecht abgeschnitten wie nie zuvor. Es brauche jetzt einen Masterplan gegen Bildungsarmut und soziale Ungerechtigkeit, so die Bildungsgewerkschaft. Und Bildungsministerin Karin Prien sagt:
4: Für Deutschland ist beunruhigend, dass der Kompetenzrückgang im Trend nach unten geht. Und für Deutschland ist darüber hinaus außerordentlich beunruhigend, dass die soziale Schere weiter aufgeht und sich nicht schließt. Das, was wir hier sehen, entspricht dem, was wir auch im letzten und vorletzten Jahr gemessen haben. Insofern ist es nicht überraschend. Das macht es keinen Deut besser, aber es ist nicht überraschend.
2: Unter dem Eindruck des AfD-Wahlerfolgs in Sachsen-Anhalt geht es diese Woche im Bundestag ums Geld. Zum Auftakt der Haushaltswoche hat Finanzminister Klingbeil seinen Entwurf fürs nächste Jahr vorgestellt und dabei einen Spagat versucht, Anne Brauer.
5: Ja, da hört man schon, dass Klingbeil in der Zwickmühle steckt. Der Vizekanzler lobt den Reformkurs der Regierung und sagt, der wirkt auch schon. Und andererseits warnt der SPD-Chef, wir dürfen nicht zu weit gehen und müssen die Gerechtigkeit in den Mittelpunkt stellen, um Vertrauen zurückzugewinnen, was spätestens seit dem Wahlabend am Sonntag ja ganz oben auf der To-Do-Liste der Regierung steht. Die neuen Schulden rechtfertigt Klingbeil als Investition in die Zukunft. Die AfD meint, Merz' Kanzlerschaft treibt uns in den Ruin. Und die Linke will Reiche viel mehr zur Kasse bitten.
2: Der BVB ist mit einem knappen Sieg in die neue Champions-League-Saison gestartet. Zu Hause gab es gegen die Spanier vom FC Villarreal einen 3:2-Erfolg. Heute ist aus deutscher Sicht dann Stuttgart gegen Viking Stavanger aus Norwegen gefordert. Morgen sind die Bayern und Leipzig dran.
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6: Mit KI-Support. Wolkig bis grau ist es heute oft und von den Alpen bis nach Ostbayern kann auch länger mal Regen runterkommen, vereinzelt mit Gewitter. Später wird es zwischendurch freundlicher. An der Nordsee sind dazu Sturmböen möglich. Die Höchstwerte liegen heute bei 17 bis 23 Grad.

0: Grad. Morgen bleibt es meist trocken, mit mehr Auflockerungen und maximal werden es bis zu 24 Grad.
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0: Wir haben Bergfest Mittwoch, den 9. September. Schauen auf aktuelle Blitzermeldungen. Da geht's los in Langenberg auf der Bonsfelder Straße und der Wotanstraße. In Mitte wird geblitzt auf der Hardenberger Straße und am Hardenberger Hof. Und in Neviges wird geblitzt auf der Kuhlendaler Straße, der Kirchstraße und schließlich noch auf der Nevigeser Straße. Allen eine gute und sichere Fahrt. Kommt gut an.
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2: Im Studio Fabian Hoffmann. Schönen guten Morgen. Die Ergebnisse der PISA-Studie sind dramatisch für Deutschland. Das hat Bundesbildungsministerin Prien gesagt. Das Thema Bildung müsse zu einer Top-Priorität in Politik und Gesellschaft werden. Die 15-jährigen Schülerinnen und Schüler haben im PISA-Vergleich so schlecht abgeschnitten wie nie zuvor. Burkhard Naumann von der Bildungsgewerkschaft GEW kritisiert:
3: Wir ziehen gerade Lehrkräfte von Schulen ab, damit sie woanders, wo natürlich der Bedarf größer ist, unterrichten. Aber sie unterrichten dort eben in Fächern, für die sie gar nicht ausgebildet sind, wo sie sich selbst erstmal das Wissen aneignen müssen, sich mit dem Lehrplan auseinandersetzen müssen, statt eben auf Lehrkräfte zurückzugreifen, die da schon lange Erfahrung drin haben.
2: Die Polizei hat den Mann gefasst, der hinter Angriffen auf die Umspannwerke in Deutschland stecken soll. Er wurde bei einem Kraftwerk in der Nähe von Aachen festgenommen. Der 48-Jährige hatte Sprengstoff dabei. Die Ermittler hatten international nach ihm gefahndet. Unter dem Eindruck des AfD-Erfolgs in Sachsen-Anhalt debattiert der Bundestag diese Woche übers Geld. Finanzminister Klingbeil hat zum Start der Haushaltswoche einen Spagat versucht. Einerseits lobte er den Reformkurs der Bundesregierung, andererseits warnt er davor, zu weit zu gehen und den Sozialstaat abzubauen. In der Königsklasse rollt wieder der Ball. Borussia Dortmund hat zum Auftakt in der Fußball-Champions League einen knappen Heimsieg eingefahren. Endstand gegen den FC Villarreal aus Spanien 3:2. BVB-Coach Niko Kovac:
4: Unterm Strich sehr wichtig, erstes Spiel zu Hause, Champions League, wir haben gewonnen gegen einen wirklich sehr guten Gegner und weil wir haben jetzt die nächsten beiden Auswärtsspiele und das ist deswegen umso wichtiger.
2: Heute ist aus deutscher Sicht dann der VfB Stuttgart gegen Viking Stavanger aus Norwegen gefordert. RB Leipzig und der FC Bayern sind morgen im Einsatz. Die deutschen Basketballfrauen können einen riesigen Erfolg feiern. Sie haben es erstmals ins Viertelfinale bei einer WM geschafft. In der Quali-Runde setzte sich das DBB-Team souverän mit 94:56 gegen Südkorea durch. Im Viertelfinale bei diesem Heimturnier wartet in Berlin nun Europameister Belgien.
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5: Mit KI-Support. Viele Wolken gibt's heute Morgen und ab und zu auch Regen. Vereinzelt sind auch mal Gewitter dabei. Später wird der Regen insgesamt weniger und es bleibt eher bei einzelnen Schauern. Dazu gehen die Höchstwerte heute auf 17 bis 23 Grad rauf. Morgen dann meist trocken mit mal mehr, mal weniger Wolken, maximal 24 Grad.
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1: Wir haben Bergfest, Mittwoch, den 9. September. Schauen auf aktuelle Blitzermeldungen. Da geht's los in Langenberg auf der Bonsfelder Straße und der Wotanstraße. In Mitte wird geblitzt auf der Hardenberger Straße und am Hardenberger Hof. Und in Nebiges wird geblitzt auf der Kuhlendaler Straße, der Kirchstraße und schließlich noch auf der Nebigeser Straße. Allen eine gute und sichere Fahrt. Kommt gut an.

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2: Heute mit Johann, einen schönen guten Tag. NABU Müllsammelaktion in Heiligenhaus. Am Samstag, den 19. September, lädt der Naturschutzbund zu einer gemeinsamen Müllsammelaktion in Heiligenhaus ein. Treffpunkt ist um 10 Uhr auf dem Schotterparkplatz an der Kettwiger Straße. Gesammelt wird in den Bereichen Panoramaweg, Westfalenstraße und Hauptstraße. Müllsäcke und eigene Greifzangen stellt die Stadt zur Verfügung. Eigene Handschuhe oder Greifzangen können gerne mitgebracht werden. Organisiert wird die Aktion von Silke Thus, NABU-Stadtbeauftragte für Heiligenhaus. Helferinnen und Helfer sind herzlich willkommen. Knapp 300 Läuferinnen und Läufer starteten beim Aignerbachlauf. Beim 9. ASV Leust Aignerbachlauf in Felbert-Tönesheide sind am Sonntag knapp 300 Läuferinnen und Läufer an den Start gegangen. Neben dem Kinderlauf über 1,7 Kilometer standen Lauf- und Walkingstrecken über 5 und 10 Kilometer auf dem Programm. Die anspruchsvolle Strecke mit einem Anstieg kurz vor dem Ziel forderte die Teilnehmerinnen und Teilnehmer noch einmal richtig heraus. Den 10 Kilometer Hauptlauf gewann bei den Männern René Bongas vom IO-Team Essen. Bei den Frauen setzte sich Nadine Böger durch. Organisiert wurde die Veranstaltung vom ASV Tönesheide, unterstützt von zahlreichen ehrenamtlichen Helferinnen und Helfern. Das 22. Felberter Schlangenfest. Am Sonntag, den 27. September, wird die Felberter Innenstadt zum großen Spiel- und Erlebnisparadies für Familien. Beim 22. Schlangenfest erwarten Besucher von 11 bis 18 Uhr rund 60 kostenlose Stationen mit Hüpfburgen, Musik und zahlreichen Mitmachaktionen. Parallel findet im Forum Felbert der Tag der offenen Tür der Felberter Kulturlöwen statt. Von 13 bis 18 Uhr lädt zudem der Einzelhandel zum verkaufsoffenen Sonntag ein. Organisiert wird das Schlangenfest vom Stadtmarketing gemeinsam mit Vereinen, Schulen, Kindergärten und dem Stadtsportbund. Und zum Schluss der Blick auf das Wetter für Felbert und die Region. Die Woche startet sehr warm bei Werten um die 28 Grad, zur Wochenmitte deutlich kühler bei Werten um die 19 Grad. Auch nachts frischt es ab, Werte von 17 Grad und zur Wochenmitte nur noch 12 Grad. Es gibt eine Mischung aus Regen, Wolken und Sonne, überwiegend Regen hin zur Wochenmitte. Das gesamte Team von Radio Felbert wünscht euch eine gute Zeit. Die nächsten News gibt es wie immer zur vollen Stunde.
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1: Wir haben Bergfest Mittwoch, den 9. September. Schauen auf aktuelle Blitzermeldungen. Da geht's los in Langenberg auf der Bonsfelder Straße und der Wotanstraße. In Mitte wird geblitzt auf der Hardenberger Straße und am Hardenberger Hof. Und in Nebiges wird geblitzt auf der Kuhlendaler Straße, der Kirchstraße und schließlich noch auf der Nebigeser Straße. Allen eine gute und sichere Fahrt. Kommt gut an.
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7: Im Studio Sönke Röhling. Schönen guten Morgen. Die GEW ist schockiert über die neuesten PISA-Ergebnisse. Die 15-jährigen Schülerinnen und Schüler haben in Naturwissenschaften, Mathe und Lesen so schlecht abgeschnitten wie noch nie zuvor. Es brauche jetzt einen Masterplan gegen Bildungsarmut und gegen soziale Ungerechtigkeit, so die Bildungsgewerkschaft. Bildungsministerin Prien sagte:
8: Für Deutschland ist beunruhigend, dass der Kompetenzrückgang im Trend nach unten geht. Und für Deutschland ist darüber hinaus außerordentlich beunruhigend, dass die soziale Schere weiter aufgeht und sich nicht schließt. Das, was wir hier sehen, entspricht dem, was wir auch im letzten und vorletzten Jahr gemessen haben. Insofern ist es nicht überraschend. Das macht es keinen Deut besser, aber es ist

0: Standards für Online-Dienste festzulegen. Die EU-Kommission will nächste Woche ihre Pläne für Altersbeschränkungen vorstellen. Der Tabakschwarzmarkt in der EU ist ein größeres Problem. Fast jede 10. Zigarette wird geschmuggelt oder illegal hergestellt, warnt der Europäische Rechnungshof. Immer häufiger produzieren Banden direkt in der EU, um Lieferketten zu verkürzen. Die USA lassen den Zollstreit mit Kanada weiter eskalieren. Washington hat nun Einfuhrverbote für bestimmte Produkte aus Kanada angekündigt, darunter Milchprodukte und Motorräder. Nachdem vorigen Monat Verhandlungen gescheitert waren, hatten die USA Strafzölle verhängt. Gestern sind kanadische Gegenzölle in Kraft getreten. Der BVB ist mit einem knappen Sieg in die neue Champions-League-Saison gestartet. Zu Hause gab es gegen die Spanier vom FC Villarreal einen 3:2-Erfolg. Heute ist Stuttgart gegen Viking Stavanger aus Norwegen gefordert. Morgen sind dann die Bayern und Leipzig dran.
1: Laut FM Wetter mit KI-Support. Viele Wolken gibt's heute Morgen und ab und zu auch Regen. Vereinzelt sind auch mal Gewitter dabei. Später wird der Regen insgesamt weniger und es bleibt eher bei einzelnen Schauern. Dazu gehen die Höchstwerte heute auf 17 bis 23 Grad rauf. Morgen dann meist trocken mit mal mehr, mal weniger Wolken, maximal 24 Grad.
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1: Wir haben Bergfest, Mittwoch, den 9. September. Schauen auf aktuelle Blitzermeldungen. Da geht's los in Langenberg auf der Bunsfelder Straße und der Wotanstraße. In Mitte wird geblitzt auf der Hardenberger Straße und am Hardenberger Hof. Und in Neviges wird geblitzt auf der Kuhlendaler Straße, der Kirchstraße und schließlich noch auf der Nevigeser Straße. Allen eine gute und sichere Fahrt. Kommt gut an.
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5: Heute mit Johann, einen schönen guten Tag. NABU Müllsammelaktion in Heiligenhaus. Am Samstag, den 19. September, lädt der Naturschutzbund zu einer gemeinsamen Müllsammelaktion in Heiligenhaus ein. Treffpunkt ist um 10 Uhr auf dem Schotterparkplatz an der Kettwiger Straße. Gesammelt wird in den Bereichen Panoramaweg, Westfalenstraße und Hauptstraße. Müllsäcke und eigene Greifzangen stellt die Stadt zur Verfügung. Eigene Handschuhe oder Greifzangen können gerne mitgebracht werden. Organisiert wird die Aktion von Silke Thus, NABU Stadtbeauftragte für Heiligenhaus. Helferinnen und Helfer sind herzlich willkommen. Knapp 300 Läuferinnen und Läufer starteten beim Aignerbachlauf. Beim 9. ASV Loist Aignerbachlauf in Felbert-Tönesheide sind am Sonntag knapp 300 Läuferinnen und Läufer an den Start gegangen. Neben dem Kinderlauf über 1,7 Kilometer standen Lauf- und Walkingstrecken über 5 und 10 Kilometer auf dem Programm. Die anspruchsvolle Strecke mit einem Anstieg kurz vor dem Ziel forderte die Teilnehmerinnen und Teilnehmer noch einmal richtig heraus. Den 10 Kilometer Hauptlauf gewann bei den Männern René Bongas vom IO-Team Essen. Bei den Frauen setzte sich Nadine Böger durch. Organisiert wurde die Veranstaltung vom ASV Tönesheide, unterstützt von zahlreichen ehrenamtlichen Helferinnen und Helfern. Das 22. Felberter Schlangenfest. Am Sonntag, den 27. September, wird die Felberter Innenstadt zum großen Spiel- und Erlebnisparadies für Familien. Beim 22. Schlangenfest erwarten Besucher von 11 bis 18 Uhr rund 60 kostenlose Stationen mit Hüpfburgen, Musik und zahlreichen Mitmachaktionen. Parallel findet im Forum Felbert der Tag der offenen Tür, der Felberter Kulturlöwen, statt. Von 13 bis 18 Uhr lädt zudem der Einzelhandel zum verkaufsoffenen Sonntag ein. Organisiert wird das Schlangenfest vom Stadtmarketing gemeinsam mit Vereinen, Schulen, Kindergärten und dem Stadtsportbund. Und zum Schluss der Blick auf das Wetter für Felbert und die Region. Die Woche startete sehr warm bei Werten um die 28 Grad, zur Wochenmitte deutlich kühler bei Werten um die 19 Grad. Auch nachts frischt es ab, Werte von 17 Grad und zur Wochenmitte nur noch 12 Grad. Es gibt eine Mischung aus Regen, Wolken und Sonne, überwiegend Regen hin zur Wochenmitte. Das gesamte Team von Radio Felbert wünscht euch eine gute Zeit. Die nächsten News gibt es wie immer zur vollen Stunde.
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Wir haben Bergfest, Mittwoch, den 9. September. Schauen auf aktuelle Blitzermeldungen. Da geht's los in Langenberg auf der Bonsfelder Straße und der Wotanstraße. In Mitte wird geblitzt auf der Hardenberger Straße und am Hardenberger Hof. Und in Neviges wird geblitzt auf der Kuhlendaler Straße, der Kirchstraße und schließlich noch auf der Nevigeser Straße. Allen eine gute und sichere Fahrt. Kommt gut an.

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1: Im Bundestag steht heute die Generaldebatte an und da blickt alles auf den Kanzler. 3 Tage nach dem Debakel der CDU und dem Wahlerfolg der AfD in Sachsen-Anhalt geht es darum, hält Merz Kurs? Wie geht's weiter mit den geplanten Reformen von Schwarz-Rot und welchen Ton schlägt der Kanzler an? Um 9 geht's los. Als erstes ist AfD-Chefin Weidel dran und die wird ordentlich austeilen und mit der Regierung abrechnen. Danach ergreift dann Merz das Wort. Nach der Anschlagsserie auf das deutsche Stromnetz gehen die Ermittler davon aus, dass der gefasste Tatverdächtige weitere Angriffe geplant hatte. Bei seiner Festnahme gestern hatte der 48-jährige Sprengstoff bei sich. Sein Motiv offenbar der Kampf gegen klimaschädliche Energien wie Öl, Kohle und Gas. In der EU boomt der illegale Handel mit Tabak und Zigaretten. Dafür warnt der Europäische Rechnungshof. Fast jede 10. Zigarette auf dem EU-Markt werde illegal hergestellt oder geschmuggelt, heißt es. Den EU-Ländern gehen so jedes Jahr etwa 13 Milliarden Euro an Zoll- und Steuereinnahmen durch die Lappen. Norwegen nimmt heute Abschied von König Harald. Zu seiner Beisetzung in Oslo kommen neben der Königsfamilie auch Staats- und Regierungschefs aus aller Welt. Auch Bundespräsident Steinmeier ist dabei. König Harald war Ende August mit 89 Jahren gestorben. Borussia Dortmund hat zum Auftakt der Fußball-Champions League einen knappen Heimsieg eingefahren. Endstand gegen den FC Villarreal aus Spanien 3:2. Heute und morgen sind noch Stuttgart, Leipzig und die Bayern im Einsatz. Die deutschen Basketballfrauen haben es erstmals ins Viertelfinale bei einer WM geschafft. In der Quali-Runde setzte sich das DBB-Team souverän mit 94:56 gegen Südkorea durch. Im Viertelfinale bei diesem Heimturnier wartet nun Europameister Belgien.
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3: 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Viele Wolken gibt es heute Morgen und ab und zu kommt auch mal ein Schauer runter. An der Nordsee kann es auch gewittern. Später zieht der Regen nach und nach ab und zwischendurch guckt immer mal wieder die Sonne durch. Die Höchstwerte liegen bei 17 bis 23 Grad. Morgen wird's meist trocken mit Sonne und Wolken, maximal bis 24 Grad.
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6: Wir haben Bergfest, Mittwoch, den 9. September. Schauen auf aktuelle Blitzermeldungen. Da geht's los in Langenberg auf der Bonsfelder Straße und der Wotanstraße. In Mitte wird geblitzt auf der Hardenberger Straße und am Hardenberger Hof. Und in Neviges wird geblitzt auf der Kuhlendaler Straße, der Kirchstraße und schließlich noch auf der Nevigeser Straße. Allen eine gute und sichere Fahrt. Kommt gut an.

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2: Heute mit Johann, einen schönen guten Tag. NABU-Müllsammelaktion in Heiligenhaus. Am Samstag, den 19. September, lädt der Naturschutzbund zu einer gemeinsamen Müllsammelaktion in Heiligenhaus ein. Treffpunkt ist um 10 Uhr auf dem Schotterparkplatz an der Kettwiger Straße. Gesammelt wird in den Bereichen Panoramaweg, Westfalenstraße und Hauptstraße. Müllsäcke und eigene Greifzangen stellt die Stadt zur Verfügung. Eigene Handschuhe oder Greifzangen können gerne mitgebracht werden. Organisiert wird die Aktion von Silke Thus, NABU-Stadtbeauftragte für Heiligenhaus. Helferinnen und Helfer sind herzlich willkommen. Knapp 300 Läuferinnen und Läufer starteten beim Aignerbachlauf. Beim 9. ASV Leust Aignerbachlauf in Felbert-Tönesheide sind am Sonntag knapp 300 Läuferinnen und Läufer an den Start gegangen. Neben dem Kinderlauf über 1,7 Kilometer standen Lauf- und Walking-Strecken über 5 und 10 Kilometer auf dem Programm. Die anspruchsvolle Strecke mit einem Anstieg kurz vor dem Ziel forderte die Teilnehmerinnen und Teilnehmer noch einmal richtig heraus. Den 10 Kilometer Hauptlauf gewann bei den Männern René Bongas vom IO-Team Essen. Bei den Frauen setzte sich Nadine Böger durch. Organisiert wurde die Veranstaltung vom ASV Tönesheide, unterstützt von zahlreichen ehrenamtlichen Helferinnen und Helfern. Das 22. Felberter Schlangenfest. Am Sonntag, den 27. September, wird die Felberter Innenstadt zum großen Spiel- und Erlebnisparadies für Familien. Beim 22. Schlangenfest erwarten Besucher von 11 bis 18 Uhr rund 60 kostenlose Stationen mit Hüpfburgen, Musik und zahlreichen Mitmachaktionen. Parallel findet im Forum Felbert der Tag der offenen Tür, der Felberter Kulturlöwen, statt. Von 13 bis 18 Uhr lädt zudem der Einzelhandel zum verkaufsoffenen Sonntag ein. Organisiert wird das Schlangenfest vom Stadtmarketing gemeinsam mit Vereinen, Schulen, Kindergärten und dem Stadtsportbund. Und zum Schluss der Blick auf das Wetter für Felbert und die Region. Die Woche startete sehr warm bei Werten um die 28 Grad, zur Wochenmitte deutlich kühler bei Werten um die 19 Grad. Auch nachts frischt es ab, Werte von 17 Grad und zur Wochenmitte nur noch 12 Grad. Es gibt eine Mischung aus Regen, Wolken und Sonne, überwiegend Regen hin zur Wochenmitte. Das gesamte Team von Radio Felbert wünscht euch eine gute Zeit. Die News gibt es wie immer zur vollen Stunde.
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1: Wir haben Bergfest Mittwoch, den 9. September. Schauen auf aktuelle Blitzermeldungen. Da geht's los in Langenberg auf der Bunsfelder Straße und der Wotanstraße. In Mitte wird geblitzt auf der Hardenberger Straße und am Hardenberger Hof. Und in Nebiges wird geblitzt auf der Kuhlendaler Straße, der Kirchstraße und schließlich noch auf der Nebigeser Straße. Allen eine gute und sichere Fahrt. Kommt gut an.
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8: Im Studio Sönke Röhling. Schönen guten Morgen. Ringfrei im Bundestag, dort steigt heute die oft besonders hitzig geführte Generaldebatte. Für Friedrich Merz ist es zwar nicht die erste als Kanzler, vermutlich aber eine besonders schwere, Silas Quiring.
9: Ja, bei der Generaldebatte schicken alle Fraktionen für gewöhnlich ihre Vorsitzenden ans Rednerpult und die Opposition nutzt das traditionell, um einmal gründlich mit der Regierung abzurechnen. Merz' Umfragewerte sind nach wie vor im Keller. Dazu kommen die Wahlergebnisse aus Sachsen-Anhalt, für die er zum Teil auch aus der CDU heraus mitverantwortlich gemacht wird. Den Anfang macht als größte Oppositionspartei die AfD. Danach darf Merz sich und seine Politik verteidigen.
8: Nach der Anschlagsserie auf das deutsche Stromnetz gehen die Ermittler davon aus, dass der gefasste Tatverdächtige weitere Sabotageakte geplant hatte. Der 48-Jährige wurde gestern in der Nähe von Aachen festgenommen. Christiane Hampe.
10: Bei seiner Festnahme hatte Daniel V. Sprengstoff bei sich. Daher gehen die Ermittler davon aus, dass er weitermachen wollte. Sein Motiv? Offenbar der Kampf gegen klimaschädliche Energien wie Öl, Kohle und Gas. NRW-Innenminister Herbert Reul sagte zu der Festnahme gestern: Ich bin froh, dass wir diesen Typen jetzt haben. Anschläge auf Umspannwerke sind keine Meinungsfrage. Äußerung, sondern Angriffe auf die Versorgungssicherheit von Millionen Menschen.
8: Die Ergebnisse der PISA-Studie sind dramatisch für Deutschland, das hat Bundesbildungsministerin Prien gesagt. Das Thema Bildung müsse daher zu einer Top-Priorität in Politik und Gesellschaft werden. Die 15-Jährigen haben im PISA-Vergleich so schlecht abgeschnitten wie noch nie zuvor. Für die einen kann es günstiger werden, für andere teurer. Für fast 10 Millionen Autofahrer in Deutschland ändern sich im kommenden Jahr die Regionalklassen für die Kfz-Haftpflichtversicherung. In Regionen mit besonders vielen oder teuren Schäden fällt die Einstufung höher aus. Die deutschen Basketballfrauen haben es erstmals ins Viertelfinale bei einer WM geschafft. Gegen Südkorea gewannen sie klar mit 94-56. Als nächstes wartet Europameister Belgien.
11: 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Viele Wolken gibt es heute Morgen und ab und zu kommt auch mal ein Schauer runter. An der Nordsee kann es auch gewittern. Später zieht der Regen nach und nach ab und zwischendurch guckt immer mal wieder die Sonne durch. Die Höchstwerte liegen bei 17 bis 23 Grad. Morgen wird's meist trocken mit Sonne und Wolken, maximal bis 24 Grad.
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4: Heute mit Johann, einen schönen guten Tag. NABU Müllsammelaktion in Heiligenhaus. Am Samstag, den 19. September, lädt der Naturschutzbund zu einer gemeinsamen Müllsammelaktion in Heiligenhaus ein. Treffpunkt ist um 10 Uhr auf dem Schotterparkplatz an der Kettwiger Straße. Gesammelt wird in den Bereichen Panoramaweg, Westfalenstraße und Hauptstraße. Müllsäcke und eigene Greifzangen stellt die Stadt zur Verfügung. Eigene Handschuhe oder Greifzangen können gerne mitgebracht werden. Organisiert wird die Aktion von Silke Thus, NABU-Stadtbeauftragte für Heiligenhaus. Helferinnen und Helfer sind herzlich willkommen. Knapp 300 Läuferinnen und Läufer starteten beim Aigner Bachlauf. Beim 9. ASV Leust Aigner Bachlauf in Felbert-Tönesheide sind am Sonntag knapp 300 Läuferinnen und Läufer an den Start gegangen. Neben dem Kinderlauf über 1,7 Kilometer standen Lauf- und Walkingstrecken über 5 und 10 Kilometer auf dem Programm. Die anspruchsvolle Strecke mit einem Anstieg kurz vor dem Ziel forderte die Teilnehmerinnen und Teilnehmer noch einmal richtig heraus. Den 10 Kilometer Hauptlauf gewann bei den Männern René Bongas vom IO-Team Essen. Bei den Frauen setzte sich Nadine Böger durch. Organisiert wurde die Veranstaltung vom ASV Tönesheide, unterstützt von zahlreichen ehrenamtlichen Helferinnen und Helfern. Das 22. Felberter Schlangenfest. Am Sonntag, den 27. September, wird die Felberter Innenstadt zum großen Spiel- und Erlebnisparadies für Familien. Beim 22. Schlangenfest erwarten Besucher von 11 bis 18 Uhr rund 60 kostenlose Stationen mit Hüpfburgen, Musik und zahlreichen Mitmachaktionen. Parallel findet im Forum Felbert der Tag der offenen Tür, der Felberter Kulturlöwen, statt. Von 13 bis 18 Uhr lädt zudem der Einzelhandel zum verkaufsoffenen Sonntag ein. Organisiert wird das Schlangenfest vom Stadtmarketing gemeinsam mit Vereinen, Schulen, Kindergärten und dem Stadtsportbund. Und zum Schluss der Blick auf das Wetter für Felbert und die Region. Die Woche startete sehr warm bei Werten um die 28 Grad, zur Wochenmitte deutlich kühler bei Werten um die 19 Grad. Auch nachts frischt es ab, Werte von 17 Grad und zur Wochenmitte nur noch 12 Grad. Es gibt eine Mischung aus Regen, Wolken und Sonne, überwiegend Regen hin zur Wochenmitte. Das gesamte Team von Radio Felbert wünscht euch eine gute Zeit. Die nächsten News gibt es wie immer zur vollen Stunde.
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5: Wir haben Bergfest Mittwoch, den 9. September. Schauen auf aktuelle Blitzermeldungen. Da geht's los in Langenberg auf der Bunsfelder Straße und der Wotanstraße. In Mitte wird geblitzt auf der Hardenberger Straße und am Hardenberger Hof. Und in Nebiges wird geblitzt auf der Kuhlendaler Straße, der Kirchstraße und schließlich noch auf der Nevigeser Straße. Allen eine gute und sichere Fahrt. Kommt gut an.

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2: Im Studio Sönke Röhling. Schönen guten Morgen. In den Haushaltsberatungen im Bundestag geht es gleich mit der Generaldebatte los. Und da blickt alles auf den Kanzler. 3 Tage nach dem Wahldebakel der CDU in Sachsen-Anhalt geht es darum, hält Merz Kurs? Wie geht's weiter mit den geplanten Reformen von Schwarz-Rot? Und welchen Ton schlägt der Kanzler an? Zunächst legt aber AfD-Chefin Weidel vor und die dürfte ordentlich austeilen und mit der Regierung abrechnen. Danach ergreift dann Merz das Wort. Die Kommunen in Deutschland schlagen erneut Alarm. Der Städtetag fordert vom Bund Soforthilfe in Höhe von 30 Milliarden Euro. Ansonsten drohten weitere Einschnitte, sagte Städtetagspräsident Burkhard Jung der Rheinischen Post. Die Soforthilfe müsse für nächstes Jahr daher dringend eingeplant werden. Jung warnt auch vor den langfristigen Folgen von Einschnitten. Ein Verein, der wegen ausbleibender Förderung aufgeben muss, gründet sich nicht mal eben wieder neu, so Jung, auch wenn im Stadthaushalt wieder Geld sein sollte. Nach der Anschlagsserie auf das deutsche Stromnetz gehen die Ermittler davon aus, dass der gefasste Tatverdächtige weitere Angriffe geplant hatte. Bei seiner Festnahme gestern hatte der 48-jährige Sprengstoff bei sich. Sein Motiv offenbar der Kampf gegen klimaschädliche Energien wie Öl, Kohle und Gas. Israels Ministerpräsident Netanyahu soll 10 Tage vor den Terrorattacken der Hamas am 7. Oktober persönlich gewarnt worden sein. Das berichtet die israelische Zeitung Haaretz. Netanyahu soll die Warnung aber nicht ernst genommen und auch den Sicherheitsapparat nicht eingeweiht haben. Die USA lassen den Zollstreit mit Kanada weiter eskalieren. Washington hat nun Einfuhrverbote für bestimmte Produkte aus Kanada angekündigt, darunter Milchprodukte und Motorräder. Nachdem vorigen Monat Verhandlungen gescheitert waren, hatten die USA Strafzölle verhängt. Gestern sind kanadische Gegenzölle in Kraft getreten. Der BVB ist mit einem knappen Sieg in die neue Champions-League-Saison gestartet. Zu Hause gab es gegen die Spanier vom FC Villarreal einen 3:2-Erfolg. Heute ist Stuttgart gegen Viking Stavanger aus Norwegen gefordert. Morgen sind dann die Bayern und Leipzig dran.
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3: Mit KI-Support. Wechselhaft ist es gerade. Im Südwesten schüttet es teils kräftig, sonst geht's mit Wolken und ab und zu Schauern weiter. Vereinzelt ist auch mal ein Gewitter dabei. Später bleibt es vielerorts trocken und zwischendurch kommt Sonne raus. Die Höchstwerte liegen bei 17 bis 23 Grad. Morgen meist trocken mit Sonne und Wolken, maximal bis 24 Grad.
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0: Wir haben Bergfest, Mittwoch, den 9. September. Schauen auf aktuelle Blitzermeldungen. Da geht's los in Langenberg auf der Bonsfelder Straße und der Wotanstraße. In Mitte wird geblitzt auf der Hardenberger Straße und am Hardenberger Hof. Und in Nebiges wird geblitzt auf der Kuhlendaler Straße, der Kirchstraße und schließlich noch auf der Nebigeser Straße. Allen eine gute und sichere Fahrt. Kommt gut an.
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4: Heute mit Johann einen schönen guten Tag. NABU Müllsammelaktion in Heiligenhaus. Am Samstag, den 19. September, lädt der Naturschutzbund zu einer gemeinsamen Müllsammelaktion in Heiligenhaus ein. Treffpunkt ist um 10 Uhr auf dem Schotterparkplatz an der Kettwiger Straße. Gesammelt wird in den Bereichen Panoramaweg, Westfalenstraße und Hauptstraße. Müllsäcke und eigene Greifzangen stellt die Stadt zur Verfügung. Eigene Handschuhe oder Greifzangen können gerne mitgebracht werden. Organisiert wird die Aktion von Silke Thus, NABU Stadtbeauftragte für Heiligenhaus. Helferinnen und Helfer sind herzlich willkommen. Knapp 300 Läuferinnen und Läufer starteten beim Aignerbachlauf. Beim 9. ASV Leust Aignerbachlauf in Fellbad-Tönesheide sind am Sonntag knapp 300 Läuferinnen und Läufer an den Start gegangen. Neben dem Kinderlauf über 1,7 Kilometer standen Lauf- und Walking-Strecken über 5 und 10 Kilometer auf dem Programm. Die anspruchsvolle Strecke mit einem Anstieg kurz vor dem Ziel forderte die Teilnehmerinnen und Teilnehmer noch einmal richtig heraus. Den 10 Kilometer Hauptlauf gewann bei den Männern René Bongas vom IO-Team Essen. Bei den Frauen setzte sich Nadine Böger durch. Organisiert wurde die Veranstaltung vom ASV Tönesheide, unterstützt von zahlreichen ehrenamtlichen Helferinnen und Helfern. Das 22. Fellberter Schlangenfest. Am Sonntag, den 27. September, wird die Fellberter Innenstadt zum großen Spiel- und Erlebnisparadies für Familien. Beim 22. Schlangenfest erwarten Besucher von 11 bis 18 Uhr rund 60 kostenlose Stationen mit Hüpfburgen, Musik und zahlreichen Mitmachaktionen. Parallel findet im Forum Fellbert der Tag der offenen Tür, der Fellberter Kulturlöwen, statt. Von 13 bis 18 Uhr lädt zudem der Einzelhandel zum verkaufsoffenen Sonntag ein. Organisiert wird das Schlangenfest vom Stadtmarketing gemeinsam mit Vereinen, Schulen, Kindergärten und dem Stadtsportbund. Und zum Schluss der Blick auf das Wetter für Fellbert und die Region. Die Woche startete sehr warm bei Werten um die 28 Grad, zur Wochenmitte deutlich kühler bei Werten um die 19 Grad. Auch nachts frischt es ab, Werte von 17 Grad und zur Wochenmitte nur noch 12 Grad. Es gibt eine Mischung aus Regen, Wolken und Sonne, überwiegend Regen hin zur Wochenmitte. Das gesamte Team von Radio Fellbert wünscht euch eine gute Zeit. Die nächsten News gibt es wie immer zur vollen Stunde.
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0: Wir haben Bergfest Mittwoch, den 9. September. Schauen auf aktuelle Blitzermeldungen. Da geht's los in Langenberg auf der Bonsfelder Straße und der Wotanstraße. In Mitte wird geblitzt auf der Hardenberger Straße und am Hardenberger Hof. Und in Neviges wird geblitzt auf der Kuhlendaler Straße, der Kirchstraße und schließlich noch auf der Nevigeser Straße. Allen eine gute und sichere Fahrt. Kommt gut an.
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2: Im Studio Sönke Röhling. Schönen guten Tag. Alice Weidel hat im Bundestag zum Rundumschlag gegen die Bundesregierung ausgeholt. In der Generaldebatte zielte die AfD-Chefin vor allem auf Kanzler Friedrich Merz. Er sei für eine fortschreitende Deindustrialisierung in Deutschland verantwortlich. Die Energiewende führe in den Abgrund und die Regierung sei auf energiepolitischer Geisterfahrt. Sie warnte angesichts der Gasspeicherstände vor einem Versorgungsengpass im Winter. Nach Weidel trat der Kanzler ans Rednerpult. Er wies die Vorwürfe zurück und warf der AfD vor, sie sei nur destruktiv. Wir kaufen kein Altmetall. Verteidigungsminister Pistorius hat die Beschaffungspolitik der Bundeswehr verteidigt. Kritiker sprechen ja von Goldgräberstimmung in der Rüstungsindustrie angesichts der 500 Milliarden, die der Bund extra für die Verteidigung locker macht. Seine Leute würden das Geld aber nicht zum Fenster rausschmeißen, sagte Pistorius im Ersten.
3: Die schlafen ja nicht auf dem Baum. Die wissen ja ganz genau, wie das Kriegsbild in der Ukraine aussieht. Und sie wissen auch, dass das zwar nicht die Blaupause ist, aber dass sich das Kriegsbild der Zukunft verändern wird. Und deswegen haben wir genau die richtige Mischung aus alten Systemen, also im Sinne von bisher immer angewandten Systemen und den neuen Technologien.
2: Den Städten und Gemeinden in Deutschland steht finanziell das Wasser bis zum Hals. Der Städtetag fordert vom Bund Soforthilfe in Höhe von 30 Milliarden Euro. Ansonsten drohten weitere Einschnitte, das sagte Städtetagspräsident Burkhard Jung der Rheinischen Post. Die Soforthilfe müsse für nächstes Jahr dringend eingeplant werden, sagte er. Nach der Anschlagsserie auf das deutsche Stromnetz gehen die Ermittler davon aus, dass der gefasste Tatverdächtige weitere Angriffe geplant hatte. Bei seiner Festnahme gestern hatte der 48-Jährige Sprengstoff bei sich. Sein Motiv offenbar der Kampf gegen klimaschädliche Energien wie Öl, Kohle und Gas. Experten und Kinderrechtsorganisationen sprechen sich gegen ein pauschales Social-Media-Verbot für Minderjährige in Europa aus. Stattdessen empfehlen sie der EU, klare Jugendschutzstandards für Online-Dienste festzulegen. Die EU-Kommission will nächste Woche ihre Pläne für Altersbeschränkungen vorstellen.
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4: 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Wechselhaft ist es gerade. Im Südwesten schüttet es teils kräftig, sonst geht's mit Wolken und ab und zu Schauern weiter. Vereinzelt ist auch mal ein Gewitter dabei. Später bleibt's vielerorts trocken und zwischendurch kommt Sonne raus. Die Höchstwerte liegen bei 17 bis 23 Grad. Morgen meist trocken mit Sonne und Wolken, maximal bis 24 Grad.
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5: Wir haben Bergfest, Mittwoch, den 9. September. Schauen auf aktuelle Blitzermeldungen. Da geht's los in Langenberg auf der Bunsfelder Straße und der Wodanstraße. In Mitte wird geblitzt auf der Haden.

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4: Heute mit Johann, einen schönen guten Tag. NABU Müllsammelaktion in Heiligenhaus. Am Samstag, den 19. September, lädt der Naturschutzbund zu einer gemeinsamen Müllsammelaktion in Heiligenhaus ein. Treffpunkt ist um 10 Uhr auf dem Schotterparkplatz an der Kettwiger Straße. Gesammelt wird in den Bereichen Panoramaweg, Westfalenstraße und Hauptstraße. Müllsäcke und eigene Greifzangen stellt die Stadt zur Verfügung. Eigene Handschuhe oder Greifzangen können gerne mitgebracht werden. Organisiert wird die Aktion von Silke Thus, NABU Stadtbeauftragte für Heiligenhaus. Helferinnen und Helfer sind herzlich willkommen. Knapp 300 Läuferinnen und Läufer starteten beim Aignerbachlauf. Beim 9. ASV Loist Aignerbachlauf in Felbert-Tönesheide sind am Sonntag knapp 300 Läuferinnen und Läufer an den Start gegangen. Neben dem Kinderlauf über 1,7 Kilometer standen Lauf- und Walkingstrecken über 5 und 10 Kilometer auf dem Programm. Die anspruchsvolle Strecke mit einem Anstieg kurz vor dem Ziel forderte die Teilnehmerinnen und Teilnehmer noch einmal richtig heraus. Den 10 Kilometer Hauptlauf gewann bei den Männern René Bongas vom IO-Team Essen. Bei den Frauen setzte sich Nadine Böger durch. Organisiert wurde die Veranstaltung vom ASV Tönesheide, unterstützt von zahlreichen ehrenamtlichen Helferinnen und Helfern. Das 22. Felberter Schlangenfest. Am Sonntag, den 27. September, wird die Felberter Innenstadt zum großen Spiel- und Erlebnisparadies für Familien. Beim 22. Schlangenfest erwarten Besucher von 11 bis 18 Uhr rund 60 kostenlose Stationen mit Hüpfburgen, Musik und zahlreichen Mitmachaktionen. Parallel findet im Forum Felbert der Tag der offenen Tür, der Felberter Kulturlöwen, statt. Von 13 bis 18 Uhr lädt zudem der Einzelhandel zum verkaufsoffenen Sonntag ein. Organisiert wird das Schlangenfest vom Stadtmarketing gemeinsam mit Vereinen, Schulen, Kindergärten und dem Stadtsportbund. Und zum Schluss der Blick auf das Wetter für Felbert und die Region. Die Woche startete sehr warm bei Werten um die 28 Grad, zur Wochenmitte deutlich kühler bei Werten um die 19 Grad. Auch nachts frischt es ab, Werte von 17 Grad und zur Wochenmitte nur noch 12 Grad. Es gibt eine Mischung aus Regen, Wolken und Sonne, überwiegend Regen hin zur Wochenmitte. Das gesamte Team von Radio Felbert wünscht euch eine gute Zeit. Die News gibt es wie immer zur vollen Stunde.
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5: Wir haben Bergfest Mittwoch, den 9. September. Schauen auf aktuelle Blitzermeldungen. Da geht's los in Langenberg auf der Bonsfelder Straße und der Wotanstraße. In Mitte wird geblitzt auf der Hardenberger Straße und am Hardenberger Hof. Und in Neviges wird geblitzt auf der Kuhlendaler Straße, der Kirchstraße und schließlich noch auf der Nevigeser Straße. Allen eine gute und sichere Fahrt. Kommt gut an.

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8: Im Studio Sönke Röhling. Schönen guten Tag. Zwischenruhe, Pfiffe und Geschrei. In der Generaldebatte im Bundestag ist Kanzler Merz heute mit teils kaum zu Wort gekommen. Bundestagspräsidentin Klöckner drohte den Zwischenrufern von rechts sogar mit dem Rausschmiss. AfD-Chefin Weidel warf dem Kanzler Totalversagen vor. Merz verteidigte seinen Kurs, gab aber auch zu, dass er den besser erklären müsse.
9: Warum alles das? Was ist sozusagen der Überbau oder was ist die Erzählung? Was ist der Sinn von Reform? Das ist vielleicht die Antwort, die wir bisher am meisten schuldig geblieben sind. Ich nehme mich selbst gar nicht aus.
8: Verteidigungsminister Pistorius hat Kritik an der Beschaffungspolitik der Bundeswehr zurückgewiesen. Der Vorwurf, die Bundeswehr setze zu sehr auf Panzer und Kriegsschiffe statt auf moderne Technologien wie Drohnen, sei falsch. Seine Leute wüssten, was sie tun, so Pistorius im Ersten.
10: Drohnen können ein Gefecht entscheiden, aber nicht einen Krieg. Sie brauchen immer auch schweres Gerät und deswegen geht es nicht um Drohnen oder Panzer, sondern es geht um und, es geht um die richtige Mischung und das machen wir. Und nur weil einige Ökonomen ohne militärisches Know-how sagen, das sei alles falsch und wir beschaffen nur Altmetall, stimmt das? Noch lange nicht.
8: AfD-Regierungschef oder doch ein überparteilicher Ministerpräsident. Auch in der SPD liebäugelt der ein oder andere mit dieser Idee, die das BSW ins Spiel gebracht hatte. Jetzt hat sich auch SPD-Bundesvize Schweizer für so eine Expertenregierung ausgesprochen. Israels Ministerpräsident Netanyahu soll 10 Tage vor den Terrorattacken der Hamas am 7. Oktober persönlich gewarnt worden sein. Das berichtet die israelische Zeitung Haaretz. Netanyahu soll die Warnung aber nicht ernst genommen und auch den Sicherheitsapparat nicht eingeweiht haben. Norwegen nimmt heute Abschied von König Harald. Zu seiner Beisetzung in Oslo kommen neben der Königsfamilie auch Staats- und Regierungschefs aus aller Welt. Auch Bundespräsident Steinmeier ist dabei. König Harald war Ende August mit 89 Jahren gestorben.
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11: Mit KI-Support. Viele Wolken gibt's gerade und dazu geht's in einem Streifen vom Südwesten bis zum Oberpfälzerwald mit Regen weiter. Sonst bleibt es zwischendurch auch mal trocken und teils sonnig. Später werden es 17 bis 23 Grad. Morgen gibt's meist Sonne und Wolken im Mix, kaum Regen und maximal bis 24 Grad.
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1: Wir haben Bergfest Mittwoch, den 9. September. Schauen auf aktuelle Blitzermeldungen. Da geht's los in Langenberg auf der Bonsfelder Straße und der Wotanstraße. In Mitte wird geblitzt auf der Hardenberger Straße und am Hardenberger Hof. Und in Nebiges wird geblitzt auf der Kuhlendaler Straße, der Kirchstraße und schließlich noch auf der Nebigeser Straße. Allen eine gute und sichere Fahrt. Kommt gut an.
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2: Heute mit Johann, einen schönen guten Tag. NABU Müllsammelaktion in Heiligenhaus. Am Samstag, den 19. September, lädt der Naturschutzbund zu einer gemeinsamen Müllsammelaktion in Heiligenhaus ein. Treffpunkt ist um 10 Uhr auf dem Schotterparkplatz an der Kettwiger Straße. Gesammelt wird in den Bereichen Panoramaweg, Westfalenstraße und Hauptstraße. Müllsäcke und eigene Greifzangen stellt die Stadt zur Verfügung. Eigene Handschuhe oder Greifzangen können gerne mitgebracht werden. Organisiert wird die Aktion von Silke Thus, NABU-Stadtbeauftragte für Heiligenhaus. Helferinnen und Helfer sind herzlich willkommen. Knapp 300 Läuferinnen und Läufer starteten beim Aignerbachlauf. Beim 9. ASV Leust Aignerbachlauf in Velbert-Tönesheide sind am Sonntag knapp 300 Läuferinnen und Läufer an den Start gegangen. Neben dem Kinderlauf über 1,7 Kilometer standen Lauf- und Walking-Strecken über 5 und 10 Kilometer auf dem Programm. Die anspruchsvolle Strecke mit einem Anstieg kurz vor dem Ziel forderte die Teilnehmerinnen und Teilnehmer noch einmal richtig heraus. Den 10 Kilometer Hauptlauf gewann bei den Männern René Bongas vom IO-Team Essen. Bei den Frauen setzte sich Nadine Böger durch. Organisiert wurde die Veranstaltung vom ASV Tönesheide, unterstützt von zahlreichen ehrenamtlichen Helferinnen und Helfern. Das 22. Velberter Schlangenfest. Am Sonntag, den 27. September, wird die Velberter Innenstadt zum großen Spiel- und Erlebnisparadies für Familien. Beim 22. Schlangenfest erwarten Besucher von 11 bis 18 Uhr rund 60 kostenlose Stationen mit Hüpfburgen, Musik und zahlreichen Mitmachaktionen. Parallel findet im Forum Velbert der Tag der offenen Tür, der Velberter Kulturlöwen, statt. Von 13 bis 18 Uhr lädt zudem der Einzelhandel zum verkaufsoffenen Sonntag ein. Organisiert wird das Schlangenfest vom Stadtmarketing gemeinsam mit Vereinen, Schulen, Kindergärten und dem Stadtsportbund. Und zum Schluss der Blick auf das Wetter für Velbert und die Region. Die Woche startete sehr warm bei Werten um die 28 Grad, zur Wochenmitte deutlich kühler bei Werten um die 19 Grad. Auch nachts frischt es ab, Werte von 17 Grad und zur Wochenmitte nur noch 12 Grad. Es gibt eine Mischung aus Regen, Wolken und Sonne, überwiegend Regen hin zur Wochenmitte. Das gesamte Team von Radio Velbert wünscht euch eine gute Zeit. Die nächsten News gibt es wie immer zur vollen Stunde.
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1: Wir haben Bergfest, Mittwoch, den 9. September. Schauen auf aktuelle Blitzermeldungen. Da geht's los in Langenberg auf der Bonsfelder Straße und der Wotanstraße. In Mitte wird geblitzt auf der Hardenberger Straße und am Hardenberger Hof. Und in Nebiges wird geblitzt auf der Kuhlendaler Straße, der Kirchstraße und schließlich noch auf der Nevigeser Straße. Allen eine gute und sichere Fahrt. Kommt gut an.

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2: Im Studio Sönke Röhling. Schönen guten Tag. Zwischenruhe, Pfiffe und Geschrei. Im Bundestag geht es heiß her. In der Generaldebatte ist Kanzler Merz heute teilweise kaum zu Wort gekommen. Mehr von Christiane Hamper.
3: Bundestagspräsidentin Julia Klöckner drohte den Zwischenrufern von rechts sogar mit Rauswurf aus dem Parlamentssaal, weil sie die Rede von Kanzler Merz immer wieder störten. Der Kanzler ließ sich nicht beirren. Aber statt anzugreifen, war er eher nur am Verteidigen. Denn zum Auftakt der Debatte hatte AfD-Chefin Alice Weidel zum Rundumschlag ausgeholt und Merz und der schwarz-roten Regierung ein Totalversagen vorgeworfen.
2: Die Kommunen in Deutschland schlagen erneut Alarm. Der Städtetag fordert vom Bund Soforthilfe in Höhe von 30 Milliarden Euro. Ansonsten drohten weitere Einschnitte, sagte Städtetagspräsident Burkhard Jung der Rheinischen Post. Die Soforthilfe müsse für nächstes Jahr daher dringend eingeplant werden. Jung warnt doch vor den langfristigen Folgen von Einschnitten. Ein Verein, der wegen ausbleibender Förderung aufgeben muss, gründet sich nicht mal eben wieder neu, so Jung, auch wenn im Stadthaushalt wieder Geld sein sollte. AfD-Regierungschef wurde doch ein überparteilicher Ministerpräsident. Auch in der SPD liebäugelt der ein oder andere mit dieser Idee, die das BSW ins Spiel gebracht hatte. Jetzt hat sich auch SPD-Bundesvize Schweizer für so eine Expertenregierung ausgesprochen. Nach der Anschlagsserie auf das deutsche Stromnetz gehen die Ermittler davon aus, dass der gefasste Tatverdächtige weitere Angriffe geplant hatte. Bei seiner Festnahme gestern hatte der 48-Jährige Sprengstoff bei sich. Sein Motiv offenbar der Kampf gegen klimaschädliche Energien wie Öl, Kohle und Gas. Für den VfB Stuttgart wird es ab heute wieder in der Fußball-Champions League ernst. Der VfB bekommt es am Abend zu Hause mit Viking Stavanger aus Norwegen zu tun. Nach einem Jahr Pause sind die Stuttgarter damit zurück in der Königsklasse. Los geht's um 6:45.
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4: Mit KI-Support. Viele Wolken gibt's gerade und dazu geht's in einem Streifen vom Südwesten bis zum Oberpfälzerwald mit Regen weiter. Sonst bleibt es zwischendurch auch mal trocken und teils sonnig. Später werden es 17 bis 23 Grad. Morgen gibt's meist Sonne und Wolken im Mix, kaum Regen und maximal bis 24 Grad.
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0: Wir haben Bergfest, Mittwoch, den 9. September. Schauen auf aktuelle Blitzermeldungen. Da geht's los in Langenberg auf der Bunsfelder Straße und der Wotanstraße. In Mitte wird geblitzt auf der Hardenberger Straße und am Hardenberger Hof. Und in Neviges wird geblitzt auf der Kuhlendaler Straße, der Kirchstraße und schließlich noch auf der Nevigeser Straße. Allen eine gute und sichere Fahrt. Kommt gut an.
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1: Heute mit Johann, einen schönen guten Tag. NABU Müllsammelaktion in Heiligenhaus. Am Samstag, den 19. September, lädt der Naturschutzbund zu einer gemeinsamen Müllsammelaktion in Heiligenhaus ein. Treffpunkt ist um 10 Uhr auf dem Schotterparkplatz an der Kettwiger Straße. Gesammelt wird in den Bereichen Panoramaweg, Westfalenstraße und Hauptstraße. Müllsäcke und eigene Greifzangen stellt die Stadt zur Verfügung. Eigene Handschuhe oder Greifzangen können gerne mitgebracht werden. Organisiert wird die Aktion von Silke Thus, NABU-Stadtbeauftragte für Heiligenhaus. Helferinnen und Helfer sind herzlich willkommen. Knapp 300 Läuferinnen und Läufer starteten beim Aignerbachlauf. Beim 9. ASV Leust Aignerbachlauf in Felbert-Tönesheide sind am Sonntag knapp 300 Läuferinnen und Läufer an den Start gegangen. Neben dem Kinderlauf über 1,7 Kilometer standen Lauf- und Walkingstrecken über 5 und 10 Kilometer auf dem Programm. Die anspruchsvolle Strecke mit einem Anstieg kurz vor dem Ziel forderte die Teilnehmerinnen und Teilnehmer noch einmal richtig heraus. Den 10 Kilometer Hauptlauf gewann bei den Männern René Bongas vom IO-Team Essen. Bei den Frauen setzte sich Nadine Böger durch. Organisiert wurde die Veranstaltung vom ASV Tönesheide, unterstützt von zahlreichen ehrenamtlichen Helferinnen und Helfern. Das 22. Felberter Schlangenfest. Am Sonntag, den 27. September, wird die Felberter Innenstadt zum großen Spiel- und Erlebnisparadies für Familien. Beim 22. Schlangenfest erwarten Besucher von 11 bis 18 Uhr rund 60 kostenlose Stationen mit Hüpfburgen, Musik und zahlreichen Mitmachaktionen. Parallel findet im Forum Felbert der Tag der offenen Tür, der Felberter Kulturlöwen, statt. Von 13 bis 18 Uhr lädt zudem der Einzelhandel zum verkaufsoffenen Sonntag ein. Organisiert wird das Schlangenfest vom Stadtmarketing gemeinsam mit Vereinen, Schulen, Kindergärten und dem Stadtsportbund. Und zum Schluss der Blick auf das Wetter für Felbert und die Region. Die Woche startete sehr warm bei Werten um die 28 Grad, zur Wochenmitte deutlich kühler bei Werten um die 19 Grad. Auch nachts frischt es ab, Werte von 17 Grad und zur Wochenmitte nur noch 12 Grad. Es gibt eine Mischung aus Regen, Wolken und Sonne, überwiegend Regen hin zur Wochenmitte. Das gesamte Team von Radio Felbert wünscht euch eine gute Zeit. Die News gibt es wie immer zur vollen Stunde.
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Wir haben Bergfest, Mittwoch, den 9. September. Schauen auf aktuelle Blitzermeldungen. Da geht's los in Langenberg auf der Bonsfelder Straße und der Wotanstraße. In Mitte wird geblitzt auf der Hardenberger Straße und am Hardenberger Hof. Und in Nebiges wird geblitzt auf der Kuhlendaler Straße, der Kirchstraße und schließlich noch auf der Nebigeser Straße. Allen eine gute und sichere Fahrt. Kommt gut an.

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5: Im Studio Sönke Röhling. Schönen guten Tag. Ringfrei im Bundestag, Weidel gegen Merz. In der Generaldebatte haben sich Regierung und Opposition den üblichen Schlagabtausch geliefert. Dieses Mal unter dem Eindruck des AfD-Wahlerfolgs in Sachsen-Anhalt. Anne Brauer.
6: AfD-Chefin Weidel eröffnet die Debatte mit dem erwarteten Rundumschlag gegen die Migrationspolitik, die Energiewende und allen voran gegen die Bundesregierung, gegen Friedrich Merz. Der Kanzler versucht zu kontern und bleibt im Wesentlichen genau da hängen. Verteidigt sich und seine Regierung, weist die Vorwürfe zurück, attackiert die AfD. Aber seine Vision, seine Antworten, seine Zukunftserzählung, was jetzt, wie weiter, da bleibt Merz ehrlicherweise ziemlich blass.
5: Nach der Anschlagsserie auf das deutsche Stromnetz gehen die Ermittler davon aus, dass der gefasste Tatverdächtige weitere Sabotageakte geplant hatte. Der 48-Jährige wurde gestern in der Nähe von Aachen festgenommen. Christiane Hampe.
7: Bei seiner Festnahme hatte Daniel V. Sprengstoff bei sich. Daher gehen die Ermittler davon aus, dass er weitermachen wollte. Sein Motiv? Offenbar der Kampf gegen klimaschädliche Energien wie Öl, Kohle und Gas. NRW-Innenminister Herbert Reul sagte zu der Festnahme gestern: Ich bin froh, dass wir diesen Typen jetzt haben. Anschläge auf Umspannwerke sind keine Meinungsfrage, sondern Angriffe auf die Versorgungssicherheit von Millionen Menschen.
5: Den Städten und Gemeinden in Deutschland steht finanziell das Wasser bis zum Hals. Der Städtetag fordert vom Bund Soforthilfe in Höhe von 30 Milliarden Euro. Ansonsten drohten weitere Einschnitte, das sagte Städtetagspräsident Burkhard Jung der Rheinischen Post. Die Soforthilfe müsse für nächstes Jahr dringend eingeplant werden, sagte er. E-Autos sind immer häufiger auf den Straßen in Deutschland unterwegs, E-Laster aber noch die absolute Ausnahme. Amazon hat nun angekündigt, dieses Jahr 50 Elektro-Lkw in Deutschland in den Dienst zu nehmen. Eine gute Nachricht auch für die deutsche Autobranche, denn die E-Laster werden von Mercedes geliefert. In der Fußball-Champions League steigt heute der nächste deutsche Club in die Ligaphase ein. Der VfB Stuttgart empfängt am Abend die Norweger aus Stavanger. Anstoß ist um 18.45 Uhr. Morgen geht's dann für die Bayern und RB Leipzig in der Königsklasse los.
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8: Mit KI-Support. Viele Wolken gibt's heute Mittag und je nach Ecke wird's auch mal nass. Vom Südwesten rüber bis zum Oberpfälzer Wald fällt teils kräftiger Regen, sonst bleibt's oft trocken und ab und zu kommt sogar die Sonne raus. Die Höchstwerte liegen heute zwischen 17 und 23 Grad. Morgen dann meist trocken mit Sonne und Wolken, maximal bis 24 Grad.
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1: Wir haben Bergfest Mittwoch, den 9. September. Schauen auf aktuelle Blitzermeldungen. Da geht's los in Langenberg auf der Bonsfelder Straße und der Wotanstraße. In Mitte wird geblitzt auf der Hardenberger Straße und am Hardenberger Hof. Und in Neviges wird geblitzt auf der Kuhlendaler Straße, der Kirchstraße und schließlich noch auf der Nevigeser Straße. Allen eine gute und sichere Fahrt. Kommt gut an.
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1: Heute mit Johann, einen schönen guten Tag. NABU Müllsammelaktion in Heiligenhaus. Am Samstag, den 19. September, lädt der Naturschutzbund zu einer gemeinsamen Müllsammelaktion in Heiligenhaus ein. Treffpunkt ist um 10 Uhr auf dem Schotterparkplatz an der Kettwiger Straße. Gesammelt wird in den Bereichen Panoramaweg, Westfalenstraße und Hauptstraße. Müllsäcke und eigene Greifzangen stellt die Stadt zur Verfügung. Eigene Handschuhe oder Greifzangen können gerne mitgebracht werden. Organisiert wird die Aktion von Silke Thus, NABU-Stadtbeauftragte für Heiligenhaus. Helferinnen und Helfer sind herzlich willkommen. Knapp 300 Läuferinnen und Läufer starteten beim Aignerbachlauf. Beim 9. ASV Leust Aignerbachlauf in Felbert-Tönesheide sind am Sonntag knapp 300 Läuferinnen und Läufer an den Start gegangen. Neben dem Kinderlauf über 1,7 Kilometer standen Lauf- und Walking-Strecken über 5 und 10 Kilometer auf dem Programm. Die anspruchsvolle Strecke mit einem Anstieg kurz vor dem Ziel forderte die Teilnehmerinnen und Teilnehmer noch einmal richtig heraus. Den 10 Kilometer Hauptlauf gewann bei den Männern René Bongas vom AJO-Team Essen. Bei den Frauen setzte sich Nadine Böger durch. Organisiert wurde die Veranstaltung vom ASV Tönesheide, unterstützt von zahlreichen ehrenamtlichen Helferinnen und Helfern. Das 22. Felberter Schlangenfest. Am Sonntag, den 27. September, wird die Felberter Innenstadt zum großen Spiel- und Erlebnisparadies für Familien. Beim 22. Schlangenfest erwarten Besucher von 11 bis 18 Uhr rund 60 kostenlose Stationen mit Hüpfburgen, Musik und zahlreichen Mitmachaktionen. Parallel findet im Forum Felbert der Tag der offenen Tür, der Felberter Kulturlöwen, statt. Von 13 bis 18 Uhr lädt zudem der Einzelhandel zum verkaufsoffenen Sonntag ein. Organisiert wird das Schlangenfest vom Stadtmarketing gemeinsam mit Vereinen, Schulen, Kindergärten und dem Stadtsportbund. Und zum Schluss der Blick auf das Wetter für Felbert und die Region. Die Woche startete sehr warm bei Werten um die 28 Grad, zur Wochenmitte deutlich kühler bei Werten um die 19 Grad. Auch nachts frischt es ab, Werte von 17 Grad und zur Wochenmitte nur noch 12 Grad. Es gibt eine Mischung aus Regen, Wolken und Sonne, überwiegend Regen hin zur Wochenmitte. Das gesamte Team von Radio Felbert wünscht euch eine gute Zeit. Die nächsten News gibt es wie immer zur vollen Stunde.
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1: Wir haben Bergfest Mittwoch, den 9. September. Schauen auf aktuelle Blitzermeldungen. Da geht's los in Langenberg auf der Bonsfelder Straße und der Wotanstraße. In Mitte wird geblitzt auf der Hardenberger Straße und am Hardenberger Hof. Und in Nebiges wird geblitzt auf der Kuhlendaler Straße, der Kirchstraße und schließlich noch auf der Nebigeser Straße. Allen eine gute und sichere Fahrt. Kommt gut an.

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2: Im Studio Fenribe sei Freund lieb. Schönen guten Tag. Zwischenrufe, Pfiffe und Geschrei. In der Generaldebatte im Bundestag ist Kanzler Merz heute teils kaum zu Wort gekommen. Bundestagspräsidentin Klöckner drohte den Zwischenrufern von rechts sogar mit dem Rausschmiss. AfD-Chefin Weidel warf dem Kanzler Totalversagen vor. Merz verteidigte seinen Kurs, gab aber auch zu, dass er den besser erklären muss.
3: Warum alles das? Was ist sozusagen der Überbau oder was ist die Erzählung? Was ist der Sinn von Reformen? Das ist vielleicht die Antwort, die wir bisher am meisten schuldig geblieben sind. Ich nehme mich selbst gar nicht aus.
2: Wohnungen für Einheimische statt für Touristen. Die EU plant einheitliche Regeln, damit Städte Kurzzeitvermietungen etwa über Airbnb einschränken oder verbieten dürfen. Mehr von Daniel Bornberg.
4: Der Vorstoß zielt auf Metropolen ab, in denen der Wohnungsmarkt besonders angespannt ist. Denn da sind die vielen Airbnbs häufig ein Problem. Die Wohnungen fehlen für Einheimische. Barcelona, Lissabon, Amsterdam oder auch Berlin. Einige Städte haben bereits reagiert, um die Airbnb-Flut einzudämmen. Dabei gibt es aber immer wieder rechtliche Unsicherheiten, weil eine europaweite Regelung noch fehlt.
2: AfD-Regierungschef in Sachsen-Anhalt oder doch ein überparteilicher Ministerpräsident? Auch in der SPD liebäugelt der ein oder andere mit dieser Idee, die das BSW ins Spiel gebracht hat. Jetzt hat sich auch SPD-Bundesvize Schweizer für so eine Expertenregierung ausgesprochen. Norwegen nimmt heute Abschied von König Harald. Zu seiner Beisetzung in Oslo kommen neben der Königsfamilie auch Staats- und Regierungschefs aus aller Welt. Auch Bundespräsident Steinmeier ist dabei. König Harald war Ende August mit 89 Jahren gestorben. In der Fußball-Champions League steigt heute der nächste deutsche Club in die Ligaphase ein. Der VfB Stuttgart empfängt am Abend die Norweger aus Stavanger. Anstoß ist um 18.45 Uhr. Morgen geht es dann für die Bayern und RB Leipzig in der Königsklasse los.
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5: Mit KI-Support. Viele Wolken gibt's heute Mittag und je nach Ecke wird's auch mal nass. Vom Südwesten rüber bis zum Oberpfälzer Wald fällt teils kräftiger Regen, sonst bleibt's oft trocken und ab und zu kommt sogar die Sonne raus. Die Höchstwerte liegen heute zwischen 17 und 23 Grad. Morgen dann meist trocken mit Sonne und Wolken, maximal bis 24 Grad.
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6: Wir haben Bergfest Mittwoch, den 9. September. Schauen auf aktuelle Blitzermeldungen. Da geht's los in Langenberg auf der Bonsfelder Straße und der Wotanstraße. In Mitte wird geblitzt auf der Hardenberger Straße und am Hardenberger Hof. Und in Nebiges wird geblitzt auf der Kuhlendaler Straße, der Kirchstraße und schließlich noch auf der Nebigeser Straße. Allen eine gute und sichere Fahrt. Kommt gut an.
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4: Heute mit Johann, einen schönen guten Tag. NABU Müllsammelaktion in Heiligenhaus. Am Samstag, den 19. September, lädt der Naturschutzbund zu einer gemeinsamen Müllsammelaktion in Heiligenhaus ein. Treffpunkt ist um 10 Uhr auf dem Schotterparkplatz an der Kettwiger Straße. Gesammelt wird in den Bereichen Panoramaweg, Westfalenstraße und Hauptstraße. Müllsäcke und eigene Greifzangen stellt die Stadt zur Verfügung. Eigene Handschuhe oder Greifzangen können gerne mitgebracht werden. Organisiert wird die Aktion von Silke Thus, NABU-Stadtbeauftragte für Heiligenhaus. Helferinnen und Helfer sind herzlich willkommen. Knapp 300 Läuferinnen und Läufer starteten beim Aignerbachlauf. Beim 9. ASV Leust Aignerbachlauf in Fellbad-Tönesheide sind am Sonntag knapp 300 Läuferinnen und Läufer an den Start gegangen. Neben dem Kinderlauf über 1,7 Kilometer standen Lauf- und Walking-Strecken über 5 und 10 Kilometer auf dem Programm. Die anspruchsvolle Strecke mit einem Anstieg kurz vor dem Ziel forderte die Teilnehmerinnen und Teilnehmer noch einmal richtig heraus. Den 10 Kilometer Hauptlauf gewann bei den Männern René Bongas vom IO-Team Essen. Bei den Frauen setzte sich Nadine Böger durch. Organisiert wurde die Veranstaltung vom ASV Tönesheide, unterstützt von zahlreichen ehrenamtlichen Helferinnen und Helfern. Das 22. Fellberter Schlangenfest. Am Sonntag, den 27. September, wird die Fellberter Innenstadt zum großen Spiel- und Erlebnisparadies für Familien. Beim 22. Schlangenfest erwarten Besucher von 11 bis 18 Uhr rund 60 kostenlose Stationen mit Hüpfburgen, Musik und zahlreichen Mitmachaktionen. Parallel findet im Forum Fellbert der Tag der offenen Tür, der Fellberter Kulturlöwen, statt. Von 13 bis 18 Uhr lädt zudem der Einzelhandel zum verkaufsoffenen Sonntag ein. Organisiert wird das Schlangenfest vom Stadtmarketing gemeinsam mit Vereinen, Schulen, Kindergärten und dem Stadtsportbund. Und zum Schluss der Blick auf das Wetter für Fellbert und die Region. Die Woche startete sehr warm bei Werten um die 28 Grad, zur Wochenmitte deutlich kühler bei Werten um die 19 Grad. Auch nachts frischt es ab, Werte von 17 Grad und zur Wochenmitte nur noch 12 Grad. Es gibt eine Mischung aus Regen, Wolken und Sonne, überwiegend Regen hin zur Wochenmitte. Das gesamte Team von Radio Fellbert wünscht euch eine gute Zeit. Die nächsten News gibt es wie immer zur vollen Stunde.
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Wir haben Bergfest, Mittwoch, den 9. September. Schauen auf aktuelle Blitzermeldungen. Da geht's los in Langenberg auf der Bunsfelder Straße und der Wotanstraße. In Mitte wird geblitzt auf der Hardenberger Straße und am Hardenberger Hof. Und in Nebiges wird geblitzt auf der Kuhlendaler Straße, der Kirchstraße und schließlich noch auf der Nebigeser Straße. Allen eine gute und sichere Fahrt. Kommt gut an.

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7: Im Studio Fenribe sei freundlich. Schönen guten Tag. Zwischenrufe, Pfiffe und Geschrei. Im Bundestag ging es heute heiß her. In der Generaldebatte ist Kanzler Merz teilweise kaum zu Wort gekommen. Christiane Hampe hat sich das Ganze angeschaut.
8: Bundestagspräsidentin Julia Klöckner drohte den Zwischenrufern von rechts sogar mit Rauswurf aus dem Parlamentssaal, weil sie die Rede von Kanzler Merz immer wieder störten. Der Kanzler ließ sich nicht beirren. Aber statt anzugreifen, war er eher nur am Verteidigen. Denn zum Auftakt der Debatte hatte AfD-Chefin Alice Weidel zum Rundumschlag ausgeholt und Merz und der schwarz-roten Regierung ein Totalversagen vorgeworfen.
7: Mehr Wohnungen für Einheimische, weniger Airbnbs für Touristen. Die EU will einheitliche Regeln festlegen, damit Touristenmetropolen mit einem angespannten Wohnungsmarkt solche Kurzzeitvermietungen einschränken oder ganz verbieten dürfen. Einige Metropolen wie Barcelona, Lissabon, Amsterdam oder Berlin haben bereits reagiert, um die Airbnb-Flut einzudämmen. Dabei gibt es aber immer wieder rechtliche Unsicherheiten, weil die europaweite Regelung noch fehlt. AfD-Regierungschef oder doch ein überparteilicher Ministerpräsident? Auch bei den Grünen und in der SPD liebäugelt der ein oder andere mit dieser Idee, die das BSW in Sachsen-Anhalt ins Spiel gebracht hat. Jetzt hat sich auch SPD-Bundesvize Schweizer für so eine Expertenregierung ausgesprochen. Konkrete Namen sind aber noch nicht im Gespräch. Grundsätzlich erlaubt Sachsen-Anhalts Verfassung so eine Möglichkeit. Der Regierungschef muss weder Mitglied einer Partei noch des Landtags sein. Eine US-israelische Rüstungsfirma will Marschflugkörper in Sachsen bauen. Die Pläne wurden jetzt bestätigt. Als Standort für die Produktion ist Leipzig vorgesehen. Nächstes Jahr soll es losgehen. Auch die Bundeswehr soll sich für den Marschflugkörper interessieren. Große Ehre für Laura Dahlmeier. Die verstorbene Biathlon-Legende wird in die Hall of Fame des deutschen Sports aufgenommen. Damit werden Athleten geehrt, die Sportgeschichte geschrieben haben. Dieses Jahr sind es auch Britta Steffen, Fabian Hambüchen und Felix Neureuther.
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9: Mit KI-Support. Viele Wolken gibt es gerade und vom Südwesten bis zum Oberpfälzerwald regnet's auch immer wieder. Sonst bleibt's öfter trocken, ab und zu kommt sogar mal die Sonne raus. Dazu liegen die Temperaturen am Nachmittag bei 17 bis 23 Grad und bis zum Abend bleibt's im Norden teils schaueranfällig, vereinzelt mit Gewitter. Morgen dann meist trocken, Sonne und Wolken im Mix, maximal bis 24 Grad.
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1: Wir haben Bergfest Mittwoch, den 9. September. Schauen auf aktuelle Blitzermeldungen. Da geht's los in Langenberg auf der Bonsfelder Straße und der Wotanstraße. In Mitte wird geblitzt auf der Hardenberger Straße und am Hardenberger Hof. Und in Nebiges wird geblitzt auf der Kuhlendaler Straße, der Kirchstraße und schließlich noch auf der Nebigeser Straße. Allen eine gute und sichere Fahrt. Kommt gut an.
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4: Heute mit Johann, einen schönen guten Tag. NABU Müllsammelaktion in Heiligenhaus. Am Samstag, den 19. September, lädt der Naturschutzbund zu einer gemeinsamen Müllsammelaktion in Heiligenhaus ein. Treffpunkt ist um 10 Uhr auf dem Schotterparkplatz an der Kettwiger Straße. Gesammelt wird in den Bereichen Panoramaweg, Westfalenstraße und Hauptstraße. Müllsäcke und eigene Greifzangen stellt die Stadt zur Verfügung. Eigene Handschuhe oder Greifzangen können gerne mitgebracht werden. Organisiert wird die Aktion von Silke Thus, NABU-Stadtbeauftragte für Heiligenhaus. Helferinnen und Helfer sind herzlich willkommen. Knapp 300 Läuferinnen und Läufer starteten beim Aignerbachlauf. Beim 9. ASV Leust Aignerbachlauf in Fellbad-Tönesheide sind am Sonntag knapp 300 Läuferinnen und Läufer an den Start gegangen. Neben dem Kinderlauf über 1,7 Kilometer standen Lauf- und Walkingstrecken über 5 und 10 Kilometer auf dem Programm. Die anspruchsvolle Strecke mit einem Anstieg kurz vor dem Ziel forderte die Teilnehmerinnen und Teilnehmer noch einmal richtig heraus. Den 10 Kilometer Hauptlauf gewann bei den Männern René Bongas vom IO-Team Essen. Bei den Frauen setzte sich Nadine Böger durch. Organisiert wurde die Veranstaltung vom ASV Tönesheide, unterstützt von zahlreichen ehrenamtlichen Helferinnen und Helfern. Das 22. Fellberter Schlangenfest. Am Sonntag, den 27. September, wird die Fellberter Innenstadt zum großen Spiel- und Erlebnisparadies für Familien. Beim 22. Schlangenfest erwarten Besucher von 11 bis 18 Uhr rund 60 kostenlose Stationen mit Hüpfburgen, Musik und zahlreichen Mitmachaktionen. Parallel findet im Forum Fellbert der Tag der offenen Tür, der Fellberter Kulturlöwen, statt. Von 13 bis 18 Uhr lädt zudem der Einzelhandel zum verkaufsoffenen Sonntag ein. Organisiert wird das Schlangenfest vom Stadtmarketing gemeinsam mit Vereinen, Schulen, Kindergärten und dem Stadtsportbund. Und zum Schluss der Blick auf das Wetter für Fellbert und die Region. Die Woche startete sehr warm bei Werten um die 28 Grad, zur Wochenmitte deutlich kühler bei Werten um die 19 Grad. Auch nachts frischt es ab, Werte von 17 Grad und zur Wochenmitte nur noch 12 Grad. Es gibt eine Mischung aus Regen, Wolken und Sonne, überwiegend Regen hin zur Wochenmitte. Das gesamte Team von Radio Fellbert wünscht euch eine gute Zeit. Die News gibt es wie immer zur vollen Stunde.
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1: Wir haben Bergfest Mittwoch, den 9. September. Schauen auf aktuelle Blitzermeldungen. Da geht's los in Langenberg auf der Bunsfelder Straße und der Wotanstraße. In Mitte wird geblitzt auf der Hardenberger Straße und am Hardenberger Hof. Und in Neviges wird geblitzt auf der Kuhlendaler Straße, der Kirchstraße und schließlich noch auf der Nevigeser Straße. Allen eine gute und sichere Fahrt. Kommt gut an.
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2: Im Studio von Riebesel Freund lieb. Schönen guten Tag. Ringfrei im Bundestag, Weidel gegen Merz. In der Generaldebatte haben sich Regierung und Opposition den üblichen Schlagabtausch geliefert. Dieses Mal unter dem Eindruck des AfD-Erfolgs in Sachsen-Anhalt. Anne Brauer.
3: AfD-Chefin Weidel eröffnet die Debatte mit dem erwarteten Rundumschlag gegen die Migrationspolitik, die Energiewende und allen voran gegen die Bundesregierung, gegen Friedrich Merz. Der Kanzler versucht zu kontern und bleibt im Wesentlichen genau da hängen. Verteidigt sich und seine Regierung, weist die Vorwürfe zurück, attackiert die AfD. Aber seine Vision, seine Antworten, seine Zukunftserzählung, was jetzt, wie weiter, da bleibt Merz ehrlicherweise ziemlich blass.
2: Wohnungen für Einheimische statt für Touristen. Die EU plant einheitliche Regeln, damit Städte Kurzzeitvermietungen etwa über Airbnb einschränken oder verbieten dürfen. Der Vorstoß zielt auf Touristenmetropolen ab, wo der Wohnungsmarkt besonders angespannt ist. Trump, Putin und Xi an einem Tisch. Am Rande eines Wirtschaftsgipfels in China im November könnte es zu diesem Treffen kommen. US-Präsident Trump und Russlands Machthaber Putin haben bei ihrem letzten Telefonat darüber gesprochen, heißt es vom Kreml. Es ist aber noch offen, ob Trump zum Gipfel kommt. E-Autos sind immer häufiger auf den Straßen in Deutschland unterwegs, E-Laster aber noch die absolute Ausnahme. Amazon hat nun angekündigt, dieses Jahr 50 Elektro-Lkw in Deutschland in den Dienst zu nehmen. Eine gute Nachricht auch für die deutsche Autobranche, denn die E-Laster werden von Mercedes geliefert. Für den VfB Stuttgart wird es ab heute wieder in der Fußball-Champions League ernst. Der VfB bekommt es am Abend zu Hause mit Viking Stavanger aus Norwegen zu tun. Nach einem Jahr Pause sind die Stuttgarter damit zurück in der Königsklasse. Los geht's um 18.45 Uhr. Laura Dahlmeier wird in die Hall of Fame des deutschen Sports aufgenommen. Die Biathlon-Legende war letztes Jahr beim Bergsteigen in Pakistan ums Leben gekommen. Ebenfalls geehrt werden Schwimmerin Britta Steffen, Turner Fabian Hambüchen und Skirennfahrer Felix Neureuther.
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4: Mit KI-Support. Viele Wolken gibt es gerade und vom Südwesten bis zum Oberpfälzerwald regnet's auch immer wieder. Sonst bleibt's öfter trocken, ab und zu kommt sogar mal die Sonne raus. Dazu liegen die Temperaturen am Nachmittag bei 17 bis 23 Grad und bis zum Abend bleibt es im Norden teils schaueranfällig, vereinzelt mit Gewitter. Morgen dann meist trocken, Sonne und Wolken im Mix, maximal bis 24 Grad.
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1: Wir haben Bergfest Mittwoch, den 9. September. Schauen auf aktuelle Blitzermeldungen. Da geht's los in Langenberg auf der Bonsfelder Straße und der Wotanstraße. In Mitte wird geblitzt auf der Hardenberger Straße und am Hardenberger Hof. Und in Nebiges wird geblitzt auf der Kuhlendaler Straße, der Kirchstraße und schließlich noch auf der Nebigeser Straße. Allen eine gute und sichere Fahrt. Kommt gut an.
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1: Und damit einen wunderschönen guten Nachmittag gewünscht an alle, die jetzt auf dem Weg in den Feierabend sind. Feel free. Ich beneide euch. Ja, ich habe mir gedacht, komm, vertrittst du mal den Daniel heute. 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Also wenn das kein verlockendes Angebot ist, dann weiß ich ja auch nicht. Ich habe hier für euch die nächsten zwei Songs, die sind genauso verlockend. Und zwar Michael Schulte mit 5 AM und Schieß mal und Fire. Kommt gut an in den Feierabend.

Und damit einen wunderschönen Nachmittag gewünscht. Hier ist Radio Felbert für dich, Florian für dich am Mikrofon. Und ich habe eine Sache, die mir ganz wichtig ist. Ich vertrete ja heute den Daniel. Ganz liebe Grüße an dich, genieß mal deinen freien Tag heute. Ich habe jetzt hier für euch einen Song mitgebracht, der... Da hat die Sängerin eigentlich eine Schauspielkarriere vor sich gehabt, hat aber nicht ganz so funktioniert und deswegen hat sie es mit Musik versucht und deswegen beneide ich sie so, weil Schauspielen ist eigentlich eine ganz, ganz große Kunst. Ich kann ja mal ein kleines Geheimnis verraten. Ich habe, als ich Kind war, mal in einem Zirkus moderiert. Das ist kein Scherz. Es war super peinlich, davon existieren immer noch Videos. Sag, muss ich mal meine Eltern fragen, ob ich die mal bekomme. Vielleicht kann ich euch ja mal einen Ausschnitt besorgen. Es ist super peinlich. Aber gut, ich glaube, da war ich so vielleicht 8, 9 Jahre alt oder so. Ja, da darf es auch peinlich sein. Und deswegen beneide ich so Leute, die Schauspielkarriere machen. Genauso wie Olivia Rodrigo, die ihr jetzt von mir auf die Ohren bekommt. Mit ihrer ganz neuen Drop Dead. Und ich muss ganz ehrlich sagen, Musik ist genau ihr Ding, denn die Songs von ihr klingen richtig, richtig, richtig gut. Jetzt für euch die neue Nummer von Olivia Rodrigo.

0: Olivia Rodrigo mit ihrer neuen Drop Dead hier bei Radio Felbert. Schön, dass ihr eingeschaltet habt. An alle, die jetzt auf dem Weg in den Feierabend sind, ich beneide euch, aber ich begleite euch noch hier bis 18 Uhr auf dem Weg nach Hause. Und ich sag mal so, ich habe hier Alok und Khaled mitgebracht mit Dive Into Me. Und damit in diesem Sinne, ne?
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0: Hier ist Radio Felbert mit Materia und Lila Wolken, was ihr gerade gehört habt. Damit ein wunderschönes und warmes Willkommen hier in der Sendung Felbert geht in den Feierabend. Ich bin der Florian, freut mich, dass ihr mit dabei seid. 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
0: 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Exklusiv kann auch Nina Chuba mit ihrer neuen Fata Morgana. Das hört ihr jetzt hier bei Radio Felbert. Schönen Feierabend.

0: 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Take It Slow von Robin Schulz und Waitermat, ganz neu bei uns in der Rotation. Freut mich, dass ihr eingeschaltet habt und damit einen wunderschönen Feierabend gewünscht. Zumindest für diejenigen, bei denen es bald soweit ist. Wir sprechen gleich über Samba und wie krass eigentlich seine Musikkarriere in die Höhe geschossen ist nach seinem Mega-Hit Homeworker. Dazu gleich mehr. Erstmal gibt es vorher die Lokalnews.
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1: Heute mit Johann, einen schönen guten Tag. NABU Müllsammelaktion in Heiligenhaus. Am Samstag, den 19. September, lädt der Naturschutzbund zu einer gemeinsamen Müllsammelaktion in Heiligenhaus ein. Treffpunkt ist um 10 Uhr auf dem Schotterparkplatz an der Kettwiger Straße. Gesammelt wird in den Bereichen Panoramaweg, Westfalenstraße und Hauptstraße. Müllsäcke und eigene Greifzangen stellt die Stadt zur Verfügung. Eigene Handschuhe oder Greifzangen können gerne mitgebracht werden. Organisiert wird die Aktion von Silke Thus, NABU-Stadtbeauftragte für Heiligenhaus. Helferinnen und Helfer sind herzlich willkommen. Knapp 300 Läuferinnen und Läufer starteten beim Aigner Bachlauf. Beim 9. ASV Leust Aigner Bachlauf in Felbert-Tönesheide sind am Sonntag knapp 300 Läuferinnen und Läufer an den Start gegangen. Neben dem Kinderlauf über 1,7 Kilometer standen Lauf- und Walkingstrecken über 5 und 10 Kilometer auf dem Programm. Die anspruchsvolle Strecke mit einem Anstieg kurz vor dem Ziel forderte die Teilnehmerinnen und Teilnehmer noch einmal richtig heraus. Den 10 Kilometer Hauptlauf gewann bei den Männern René Bongas vom IO-Team Essen. Bei den Frauen setzte sich Nadine Böger durch. Organisiert wurde die Veranstaltung vom ASV Tönesheide, unterstützt von zahlreichen ehrenamtlichen Helferinnen und Helfern. Das 22. Felberter Schlangenfest. Am Sonntag, den 27. September, wird die Felberter Innenstadt zum großen Spiel- und Erlebnisparadies für Familien. Beim 22. Schlangenfest erwarten Besucher von 11 bis 18 Uhr rund 60 kostenlose Stationen mit Hüpfburgen, Musik und zahlreichen Mitmachaktionen. Parallel findet im Forum Felbert der Tag der offenen Tür, der Felberter Kulturlöwen, statt. Von 13 bis 18 Uhr lädt zudem der Einzelhandel zum verkaufsoffenen Sonntag ein. Organisiert wird das Schlangenfest vom Stadtmarketing gemeinsam mit Vereinen, Schulen, Kindergärten und dem Stadtsportbund. Und zum Schluss der Blick auf das Wetter für Felbert und die Region. Die Woche startete sehr warm bei Werten um die 28 Grad, zur Wochenmitte deutlich kühler bei Werten um die 19 Grad. Auch nachts frischt es ab, Werte von 17 Grad und zur Wochenmitte nur noch 12 Grad. Es gibt eine Mischung aus Regen, Wolken und Sonne, überwiegend Regen hin zur Wochenmitte. Das gesamte Team von Radio Felbert wünscht euch eine gute Zeit. Die nächsten News gibt es wie immer zur vollen Stunde.
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1: Wir haben Bergfest Mittwoch, den 9. September. Schauen auf aktuelle Blitzermeldungen. Da geht's los in Langenberg auf der Bonsfelder Straße und der Wotanstraße. In Mitte wird geblitzt auf der Hardenberger Straße und am Hardenberger Hof. Und in Neviges wird geblitzt auf der Kuhlendaler Straße, der Kirchstraße und schließlich noch auf der Nevigeser Straße. Allen eine gute und sichere Fahrt. Kommt gut an.

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1: Man fühlt sich dann einfach, finde ich, stärker und besser. Also für mich ist das wie so eine Art Droge.
2: Und das ist genau das Motto. Felbert hat Feierabend. Heute mit Florian. Ich wünsche euch einen schönen Start in den Mittwochnachmittag, Mittwochabend, Feierabend, wie ihr es nennen wollt. Alle, die zuhören, ihr seid herzlich willkommen. Ein warmes, warmes, warmes Willkommen hier in meiner Show. Ich sag mal so, wir schauen gleich mal auf den Künstler Somba, da er den richtigen Durchbruch mit seinem Mega-Hit Homeworker hatte. Und da schauen wir mal einen genaueren Blick drauf, wie er das eigentlich geschafft hat. Dazu gleich mehr. Vorher gibt's hier Mega-Nummern von Sonny Fodera, My Loving, und vorher Kygo mit That's When You No. Freut mich, dass ihr dabei seid. Habt einen schönen Start in den Feierabend.
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hier ist Radio Vellbad. Schön, dass ihr eingeschaltet habt. Florian für euch am Start. Ich habe ja gesagt, wir schauen mal so ein bisschen auf Somba und wie er eigentlich den Durchbruch auch in die Medien, Social Media und Radiowelt geschafft hat. Das ist eigentlich interessanter, als manche denken. Somba hat eigentlich nämlich zwei Durchbrüche gehabt. Ich steig mal ein. Somba heißt ja eigentlich mit richtigen Namen Shane Boozy und kommt eigentlich aus New York. Und er besuchte halt eine Musikschule, so wie viele andere Künstler auch, und wurde dort unter anderem klassisch im Gesang ausgebildet. Und mit 16 Jahren, und jetzt kommt das Interessante, produzierte er den Song Caroline in seinem scheiß Kinderzimmer und stellte ihn einfach ins Internet. Ja, wirklich, der Mann hat einfach gemacht. Und dieser Song ging über Nacht so auf TikTok viral, dass sich sogar mehrere große Plattenfirmen bei ihm meldeten. Darauf unterschrieb er halt einfach einen Vertrag bei Warner Records und brach mit 17 Jahren die Schule ab, um sich komplett auf seine Musik zu konzentrieren. Der große Erfolg kam allerdings nicht sofort. Ich meine, rund 2,5 Jahre arbeitete Somba weiter an neuen Songs und an seinem eigenen Stil, an seinem eigenen Sound. Und Ende 24 veröffentlichte er Back to Friends und im Frühjahr 25 ging der Song auf TikTok viral und entwickelte anschließend sich zu einem weltbekannten Hit. Das ist so verrückt. Kurze Zeit später folgte er mit Undressed und das war direkt der nächste große Erfolg. Und ich habe jetzt hier auch einen Song von Somba mit dabei, Homewrecker. Den gibt's jetzt hier bei uns auf Radio Vellbad. Ich wünsche euch einen schönen Feierabend. Vellbad hat Feierabend. Das ist das Motto heute. In diesem

da hat die Redaktion uns mal 90er reingehauen. Genesis mit Jesus He Knows Me hier bei Radio Felbert. Freut mich, dass ihr eingeschaltet habt. Einen wunderschönen Start in den wohlverdienten Feierabend gewünscht. Ja, und wir sind hier ein bisschen beschäftigt, sage ich mal so, wie es ist. Also, ich vertrete ja heute den lieben Daniel. Ganz liebe Grüße, wenn du zuhörst. Denn wir haben hier einen Arsch voll zu tun. 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Bis dahin habe ich euch richtig gute Feierabendmusik mitgebracht. David Guetta mit Sia, jetzt mit ihrer Titanium-Nummer. Ein schöner 2010er-Hit. Ich wünsche euch einen wunderschönen Start ins Feierabend oder eine gute Fahrt in den Feierabend. 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

Radio Felbert ist an einen wunderschönen Start im Feierabend gewünscht. Hier ist Florian für euch. Gleich gibt's für euch die Radio Felbert Nachrichten zur vollen Stunde und wir starten in die 17 Uhr Stunde. Freut euch drauf. Vorher habe ich jetzt hier für euch noch einen ganz aktuellen Hit mit Sven Sillers und Somebody New. Schön, dass ihr dabei seid hier bei Radio Felbert.

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3: Im Studio von Riebesel Freund lieb. Schönen guten Tag. Zwischenrufe, Pfiffe und Geschrei. In der Generaldebatte im Bundestag ist Kanzler Merz heute teils kaum zu Wort gekommen. Bundestagspräsidentin Klöckner drohte den Zwischenrufern von rechts sogar mit dem Rausschmiss. AfD-Chefin Weidel warf dem Kanzler Totalversagen vor. Merz verteidigte seinen Kurs, gab aber auch zu, dass er den besser erklären muss.
4: Warum alles das? Was ist sozusagen der Überbau oder was ist die Erzählung? Was ist der Sinn von Reform? Das ist vielleicht die Antwort, die wir bisher am meisten schuldig geblieben sind. Ich nehme mich selbst gar nicht aus.
3: Bundesverteidigungsminister Pistorius hält die Milliardenausgaben für die Bundeswehr für absolut notwendig. Bei der Haushaltsdebatte im Bundestag verwies er unter anderem auf die Bedrohung durch Russland. 140 Milliarden Euro sind nächstes Jahr dafür vorgesehen. Kritikern hielt Pistorius entgegen:
5: Sie rechnen populistisch Verteidigungsausgaben gegen Investitionen in Schulen, Straßen, Gesundheitsversorgung, Elterngeld und Kindergärten. Aber sie blenden dabei aus, es braucht eine starke, verteidigungsfähige Bundeswehr und eine verteidigungsfähige und geschlossene NATO, um all unsere Errungenschaften und die Art zu leben auch wirklich schützen zu können und es überhaupt erhalten zu können. Ohne Sicherheit ist alles andere nichts.
3: Mehr Wohnungen für Einheimische, weniger Airbnbs für Touristen. Die EU will einheitliche Regeln festlegen, damit Metropolen solche Kurzzeitvermietungen einschränken oder verbieten dürfen. Barcelona, Lissabon, Amsterdam oder Berlin haben das bereits getan. Es gibt aber immer wieder rechtliche Unsicherheiten. Morgen ist wieder bundesweiter Warntag. Um 11 Uhr testen Bund, Länder, Städte und Gemeinden die Warnsysteme und auch alle Handys sollen wieder bimmeln. So soll sichergestellt werden, dass im Katastrophenfall alles richtig funktioniert. In der Fußball-Champions League steigt heute der nächste deutsche Club in die Ligaphase ein. Der VfB Stuttgart empfängt am Abend die Norweger aus Stavanger. Anstoß ist um 18.45 Uhr. Morgen geht es dann für die Bayern und RB Leipzig in der Königsklasse los.
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6: Mit KI-Support. Wolkig bis nass ist es gerade. Vor allem im Südwesten regnet es länger, im Norden sind auch Schauer drin, vereinzelt mit Gewitter, sonst geht's trocken und teils sonnig weiter. Dazu liegen die aktuellen Höchstwerte heute bei 17 bis 23 Grad. Morgen dann meist trocken mit Sonne und Wolken, maximal bis 24 Grad.
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Wir haben Bergfest, Mittwoch, den 9. September. Schauen auf aktuelle Blitzermeldungen. Da geht's los in Langenberg auf der Bonsfelder Straße und der Wotanstraße. In Mitte wird geblitzt auf der Hardenberger Straße und am Hardenberger Hof. Und in Neviges wird geblitzt auf der Kuhlendaler Straße, der Kirchstraße und schließlich noch auf der Nevigeser Straße. Allen eine gute und sichere Fahrt. Kommt gut an.

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1: Ich fühle mich heute gut. Ich bin erleichtert und ich bin froh, dass es losgeht.
2: Und damit ein ganz herzliches Willkommen hier bei Radio Felbert. Ich bin der Florian für euch, noch bis 18 Uhr hier am Start. 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Ich freue mich sehr, euch

0: Wisst ihr, was das Interessante an uns ist? Dass wir eigentlich ein Radiosender voller Schwachköpfe sind. Ich weiß auch nicht, warum, wieso, weshalb, aber ich vertrete ja heute den lieben Daniel. Ganz liebe Grüße, wenn du mich hörst. Ich habe keine Ahnung, was du mit unserem Redaktionskühlschrank gemacht hast, aber dieser Kühlschrank entwickelt mittlerweile ein Eigenleben. Ja, da sind biochemische Experimente schon drin gestartet worden. Ich habe keine Ahnung, warum dieser Frischkäse, der mittlerweile schon Pelzmantel hat, da immer noch drin steht. Also, liebe Zuhörer, falls euch irgendwann mal eine Explosion auffallen sollte, falls irgendwie die Schränke oder die Tassen in eurem Schrank wackeln, dann nicht wundern, dann war das die Redaktionsküche von Radio Felbert, weil der Kühlschrank in die Luft geflogen ist. Ich habe keine Ahnung, was Daniel dort mit den Sachen treibt, aber ich werde diesen Kühlschrank nicht mehr benutzen. Ich habe ihn eigentlich, also eigentlich wollte ich ihn schon aus dem Fenster schmeißen und einen neuen kaufen, aber naja, Daniel hätte mich, der hätte mich gleich mit rausgeworfen, von daher habe ich es gelassen. Ich werde diesen Kühlschrank nicht mehr benutzen. Ja, ich würde euch auch empfehlen, vielleicht auch ab und zu mal auf das Ablaufdatum zu gucken, denn ansonsten passiert euch das Gleiche hier wie bei uns in unserer Redaktion. Das kann man sich nicht ausdenken. Da wird man einfach nur irre.
1: Das brennt dir die letzten Hirnzellen auch noch weg, weißt du?
0: Ja, ich weiß es auch nicht. Also, ich würde vorschlagen, bevor hier unser Studio noch in die Luft fliegt, machen wir einfach mal ganz entspannt weiter mit guter Musik. Tiesto mit Beautiful Places habe ich jetzt für euch hier bei Radio Felbert.

Radio Felbertes an mit Tyre Cross und Dynamite. Ich hoffe, euch hat die drei Songs am Stück mal so richtig gut getan. Endlich mal wieder ein bisschen Pause von den Florian gehabt, aber jetzt geht's wieder rund. Und zwar direkt mit der nächsten Nummer. Kilimanjaro, The Joy und Bloody Civilian mit I Don't Want To Go. Eine richtig neue Nummer hier bei uns in der Rotation. Habt einen schönen Start in den Feierabend hier bei Radio Felbert.

0: Hier ist Radio Felbert um kurz vor halb. Schön, dass ihr mit dabei seid. Gleich für euch die Radio Felbert Lokalnachrichten und natürlich wieder die beste Musik für den Start in den Feierabend. Heißt für euch, dranbleiben. 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
6: Heute mit Johann, einen schönen guten Tag. NABU Müllsammelaktion in Heiligenhaus. Am Samstag, den 19. September, lädt der Naturschutzbund zu einer gemeinsamen Müllsammelaktion in Heiligenhaus ein. Treffpunkt ist um 10 Uhr auf dem Schotterparkplatz an der Kettwiger Straße. Gesammelt wird in den Bereichen Panoramaweg, Westfalenstraße und Hauptstraße. Müllsäcke und eigene Greifzangen stellt die Stadt zur Verfügung. Eigene Handschuhe oder Greifzangen können gerne mitgebracht werden. Organisiert wird die Aktion von Silke Thus, NABU Stadtbeauftragte für Heiligenhaus. Helferinnen und Helfer sind herzlich willkommen. Knapp 300 Läuferinnen und Läufer starteten beim Aignerbachlauf. Beim 9. ASV Leust Aignerbachlauf in Felbert-Tönesheide sind am Sonntag knapp 300 Läuferinnen und Läufer an den Start gegangen. Neben dem Kinderlauf über 1,7 Kilometer standen Lauf- und Walkingstrecken über 5 und 10 Kilometer auf dem Programm. Die anspruchsvolle Strecke mit einem Anstieg kurz vor dem Ziel forderte die Teilnehmerinnen und Teilnehmer noch einmal richtig heraus. Den 10 Kilometer Hauptlauf gewann bei den Männern René Bongas vom IO-Team Essen. Bei den Frauen setzte sich Nadine Böger durch. Organisiert wurde die Veranstaltung vom ASV Tönesheide, unterstützt von zahlreichen ehrenamtlichen Helferinnen und Helfern. Das 22. Felberter Schlangenfest. Am Sonntag, den 27. September, wird die Felberter Innenstadt zum großen Spiel- und Erlebnisparadies für Familien. Beim 22. Schlangenfest erwarten Besucher von 11 bis 18 Uhr rund 60 kostenlose Stationen mit Hüpfburgen, Musik und zahlreichen Mitmachaktionen. Parallel findet im Forum Felbert der Tag der offenen Tür, der Felberter Kulturlöwen, statt. Von 13 bis 18 Uhr lädt zudem der Einzelhandel zum verkaufsoffenen Sonntag ein. Organisiert wird das Schlangenfest vom Stadtmarketing gemeinsam mit Vereinen, Schulen, Kindergärten und dem Stadtsportbund. Und zum Schluss der Blick auf das Wetter für Felbert und die Region. Die Woche startete sehr warm bei Werten um die 28 Grad, zur Wochenmitte deutlich kühler bei Werten um die 19 Grad. Auch nachts frischt es ab, Werte von 17 Grad und zur Wochenmitte nur noch 12 Grad. Es gibt eine Mischung aus Regen, Wolken und Sonne, überwiegend Regen hin zur Wochenmitte. Das gesamte Team von Radio Felbert wünscht euch eine gute Zeit. Die nächsten News gibt es wie immer zur vollen Stunde.
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7: Wir haben Bergfest Mittwoch, den 9. September. Schauen auf aktuelle Blitzermeldungen. Da geht's los in Langenberg auf der Bonsfelder Straße und der Wotanstraße. In Mitte wird geblitzt auf der Hardenberger Straße und am Hardenberger Hof. Und in Nebiges wird geblitzt auf der Kuhlendaler Straße, der Kirchstraße und schließlich noch auf der Nebigeser Straße. Allen eine gute und sichere Fahrt. Kommt gut an.

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0: Hello, hello und welcome back hier um kurz nach 4:30. Ich bin der Flo und vertrete den lieben Daniel für heute. Ganz liebe Grüße in der Redaktion, wenn du mich hörst. Ich sag mal so, das Parkfest kommt, meine Freunde. 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Ist das nicht cool? Genauso cool sind die Beamten. Vorschriften. Alter, ich habe mal vorhin einen Blick drauf geworfen, ich habe mal ein bisschen recherchiert und gegoogelt. Ich habe da wirklich echt würde Dinge gefunden. Klären wir gleich mal auf, was für Vorschriften so die lieben Beamten bei uns haben. Vorher gibt's hier gute Laune Musik mit Taylor Swift und Opalite. Jetzt hier bei Radio Felber.

das Radio Vollbart für euch am Mittwochabend einen schönen Feierabend gewünscht. Und ich habe ja für euch versprochen, dass wir mal einen kleinen Blick auf Beamtenvorschriften werfen. Das ist ja teilweise sehr interessant. Also Beamten haben ja viele Vorschriften, die sie einhalten müssen hier bei uns in NRW. Aber ich hab mich da mal ein bisschen schlau gemacht und ein bisschen recherchiert. Es gibt ja wirklich... Das kann man sich teilweise nicht ausdenken. Es gibt wirklich echt bescheuerte Vorschriften, wo man eigentlich überhaupt nicht versteht, was jetzt am Ende eigentlich die Kernaussage war. Ich fange mal ganz einfach an, ne? Eine einmalige Zahlung wird für jeden Berechtigten nur einmal gewährt. Ja, das ist toll, ne? Machen wir weiter mit, also jetzt müsst ihr wirklich, also... Ich würde euch raten, jetzt mal alles aus der Hand zu nehmen, weil ihr müsst jetzt euch mal wirklich konzentrieren. Auch ich muss mich jetzt hier konzentrieren, weil das ist wirklich ein Satz, also der Wertsack ist ein Beute, der aufgrund seiner besonderen Verwendung nicht Wertbeute, sondern Wertsack genannt wird, weil sein Inhalt aus mehreren Wertbeuteln besteht, die in einen Wertsack nicht verbeutelt werden, sondern versackt wird. Also, sorry, aber das kann man sich nicht ausdenken. Also, da müsste ich jetzt hier eigentlich im Studio eine Schnapsflasche aufmachen. Ich hab noch einen. Margarine im Sinne dieser Leitsätze ist Margarine im Sinne des Margarinen-Gesetzes. Ich wusste gar nicht, dass es einen

Motherfucking Michael Jackson hier bei uns in der Rotation. Freut mich, dass ihr mit dabei seid. Ich bin der Flo für euch und bringe euch ganz entspannt in diesen Mittwoch-Feierabend hinein. 10 vor 6 haben wir es mittlerweile und jetzt habe ich für euch die nächste Nummer mit Timbaland und One Republic. Das ist Apologize.

ist es von Dominik Feig hier bei uns neu in der Playlist bei Radio Felbert. Schön, dass ihr noch mit dran seid, denn das ist jetzt auch meine letzte Moderation. Es reicht auch wieder für heute. Ich gehe jetzt gleich in den wunderschön verdienten Feierabend und ihr seid im besten Fall schon im Feierabend. Und deswegen habe ich jetzt hier die nächste neue Nummer für euch. Und zwar, die werden alle kennen, die Formel 1 The Movie gesehen haben. Don Toliver und Doja Cat jetzt hier mit ihrer ganz brandneuen Nummer Lose My Mind hier bei Radio Felbert. Schönen Feierabend wünsche ich euch.

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4: Im Studio Finn Riebesel Freundlieb. Schönen guten Abend. Zwischenrufe, Pfiffe und Geschrei. Im Bundestag ging es heute heiß her. In der Generaldebatte ist Kanzler Merz teilweise kaum zu Wort gekommen. Christiane Hampe hat sich das Ganze angeschaut.
5: Bundestagspräsidentin Julia Klöckner drohte den Zwischenrufern von rechts sogar mit Rauswurf aus dem Parlamentssaal, weil sie die Rede von Kanzler Merz immer wieder störten. Der Kanzler ließ sich nicht beirren, aber statt anzugreifen, war er eher nur am Verteidigen. Denn zum Auftakt der Debatte hatte AfD-Chefin Alice Weidel zum Rundumschlag ausgeholt und Merz und der schwarz-roten Regierung ein Totalversagen vorgeworfen.
4: Bundesverteidigungsminister Pistorius hält die Milliardenausgaben für die Bundeswehr für absolut notwendig. Bei der Haushaltsdebatte im Bundestag verwies er unter anderem auf die zunehmende Bedrohung durch Russland. 140 Milliarden Euro sind nächstes Jahr im Verteidigungsetat vorgesehen. Ausweis, Führerschein und Krankenkassenkarte in einer App. Das neue Angebot soll in Deutschland kurz nach dem Jahreswechsel an den Start gehen. Heißen wird die App DU. Mehr von Daniel Bornberg.
6: Mit der App setzt das Digitalministerium eine EU-Verordnung um. Alle Mitgliedstaaten sollen die Möglichkeit einer digitalen Brieftasche schaffen. Perspektivisch sollen in der App noch viele weitere Dokumente verschlüsselt gespeichert werden können, etwa Geburtsurkunden, Hochschulzeugnisse oder Gehaltsabrechnungen. Es ist auch geplant, Kundenkarten oder Tickets für den ÖPNV einzubinden. Experten hoffen auf einen kräftigen Schub für die Digitalisierung in Deutschland.
4: Es war die letzte Ehre für einen äußerst beliebten König. Norwegen hat heute Abschied von Harald genommen. Zehntausende verfolgten den Trauerzug durch Oslo. Auch viele Vertreter von Königsfamilien sowie Staats- und Regierungschefs aus aller Welt waren dabei, darunter Bundespräsident Steinmeier. Für den VfB Stuttgart wird es ab heute wieder in der Fußball-Champions League ernst. Der VfB bekommt es am Abend zu Hause mit Viking Stavanger aus Norwegen zu tun. Nach einem Jahr Pause sind die Stuttgarter damit zurück in der Königsklasse. Los geht's um 18.45 Uhr.
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7: Mit KI-Support. Viele Wolken und immer mal wieder Regen gibt es heute Abend, vor allem im Südwesten. Dazu sind im Norden auch Schauer und vereinzelt Gewitter möglich. In der Nacht beruhigt sich das bei vielen. Oft bleibt es trocken, ab und zu bildet sich Nebel und die Tiefstwerte liegen zwischen 14 und 3 Grad. Morgen dann ein Mix aus Wolken und Sonne, meist trocken und maximal werden es 24 Grad.
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1: Wir haben Bergfest Mittwoch, den 9. September. Schauen auf aktuelle Blitzermeldungen. Da geht's los in Langenberg auf der Bonsfelder Straße und der Wotanstraße. In Mitte wird geblitzt auf der Hardenberger Straße und am Hardenberger Hof. Und in Nebiges wird geblitzt auf der Kuhlendaler Straße, der Kirchstraße und schließlich noch auf der Nebigeser Straße. Allen eine gute und sichere Fahrt. Kommt gut an.
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1: Heute mit Johann, einen schönen guten Tag. NABU Müllsammelaktion in Heiligenhaus. Am Samstag, den 19. September, lädt der Naturschutzbund zu einer gemeinsamen Müllsammelaktion in Heiligenhaus ein. Treffpunkt ist um 10 Uhr auf dem Schotterparkplatz an der Kettwiger Straße. Gesammelt wird in den Bereichen Panoramaweg, Westfalenstraße und Hauptstraße. Müllsäcke und eigene Greifzangen stellt die Stadt zur Verfügung. Eigene Handschuhe oder Greifzangen können gerne mitgebracht werden. Organisiert wird die Aktion von Silke Thus, NABU-Stadtbeauftragte für Heiligenhaus. Helferinnen und Helfer sind herzlich willkommen. Knapp 300 Läuferinnen und Läufer starteten beim Aignerbachlauf. Beim 9. ASV Leust Aignerbachlauf in Felbert-Tönesheide sind am Sonntag knapp 300 Läuferinnen und Läufer an den Start gegangen. Neben dem Kinderlauf über 1,7 Kilometer standen Lauf- und Walkingstrecken über 5 und 10 Kilometer auf dem Programm. Die anspruchsvolle Strecke mit einem Anstieg kurz vor dem Ziel forderte die Teilnehmerinnen und Teilnehmer noch einmal richtig heraus. Den 10 Kilometer Hauptlauf gewann bei den Männern René Bongas vom AJO-Team Essen. Bei den Frauen setzte sich Nadine Böger durch. Organisiert wurde die Veranstaltung vom ASV Tönesheide, unterstützt von zahlreichen ehrenamtlichen Helferinnen und Helfern. Das 22. Felberter Schlangenfest. Am Sonntag, den 27. September, wird die Felberter Innenstadt zum großen Spiel- und Erlebnisparadies für Familien. Beim 22. Schlangenfest erwarten Besucher von 11 bis 18 Uhr rund 60 kostenlose Stationen mit Hüpfburgen, Musik und zahlreichen Mitmachaktionen. Parallel findet im Forum Felbert der Tag der offenen Tür, der Felberter Kulturlöwen, statt. Von 13 bis 18 Uhr lädt zudem der Einzelhandel zum verkaufsoffenen Sonntag ein. Organisiert wird das Schlangenfest vom Stadtmarketing gemeinsam mit Vereinen, Schulen, Kindergärten und dem Stadtsportbund. Und zum Schluss der Blick auf das Wetter für Felbert und die Region. Die Woche startete sehr warm bei Werten um die 28 Grad, zur Wochenmitte deutlich kühler bei Werten um die 19 Grad. Auch nachts frischt es ab, Werte von 17 Grad und zur Wochenmitte nur noch 12 Grad. Es gibt eine Mischung aus Regen, Wolken und Sonne, überwiegend Regen hin zur Wochenmitte. Das gesamte Team von Radio Felbert wünscht euch eine gute Zeit. Die News gibt es wie immer zur vollen Stunde.
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1: Wir haben Bergfest Mittwoch, den 9. September. Schauen auf aktuelle Blitzermeldungen. Da geht's los in Langenberg auf der Bonsfelder Straße und der Wotanstraße. In Mitte wird geblitzt auf der Hardenberger Straße und am Hardenberger Hof. Und in Neviges wird geblitzt auf der Kuhlendaler Straße, der Kirchstraße und schließlich noch auf der Nevigeser Straße. Allen eine gute und sichere Fahrt. Kommt gut an.
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3: Im Studio Finn Riebesel Freundlieb. Schönen guten Abend. Die digitale Brieftasche kommt in Deutschland kurz nach dem Jahreswechsel. Dann geht die staatliche DU-App an den Start. Über die können etwa Ausweis, Führerschein und Krankenkassenkarte verschlüsselt auf dem Smartphone gesichert werden. Perspektivisch soll das Angebot noch erweitert werden. Bundesdigitalminister Wildberger.
4: Zehnerkarte fürs Hallenbad oder Bahn perspektivisch natürlich, all diese Dinge. Und da ist auch der kommunalen Vielfalt keine Grenzen gesetzt.
3: Experten hoffen durch die neue App auf einen kräftigen Schub für die Digitalisierung in Deutschland. Ringfrei im Bundestag, Weidel gegen Merz. In der Generaldebatte haben sich Regierung und Opposition den üblichen Schlagabtausch geliefert. Dieses Mal unter dem Eindruck des AfD-Erfolgs in Sachsen-Anhalt. Anne Brauer.
5: AfD-Chefin Weidel eröffnet die Debatte mit dem erwarteten Rundumschlag gegen die Migrationspolitik, die Energiewende und allen voran gegen die Bundesregierung, gegen Friedrich Merz. Der Kanzler versucht zu kontern und bleibt im Wesentlichen genau da hängen. Verteidigt sich und seine Regierung, weist die Vorwürfe zurück, attackiert die AfD. Aber seine Vision, seine Antworten, seine Zukunftserzählung, was jetzt, wie weiter, da bleibt Merz ehrlicherweise ziemlich blass.
3: Der Mann, der hinter Angriffen auf Umspannwerke in Deutschland stecken soll, sitzt jetzt in U-Haft. Tagelang war der 48-Jährige auf der Flucht. Gestern wurde er dann von der Polizei bei einem Kraftwerk in NRW geschnappt. Er hatte Sprengstoff dabei. Wohnungen für Einheimische statt für Touristen. Die EU plant einheitliche Regeln, damit Städte Kurzzeitvermietungen etwa über Airbnb einschränken oder verbieten dürfen. Der Vorstoß zielt auf Touristenmetropolen ab, wo der Wohnungsmarkt besonders angespannt ist. Nicht wundern, wenn das Handy morgen um 11 Uhr laut piept oder die Sirenen heulen. Das soll genauso sein, denn es ist wieder bundesweiter Warntag. Bund, Länder, Städte und Gemeinden proben für den Katastrophenfall und schauen, wie gut ihre Warnsysteme funktionieren.
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6: Mit KI-Support. Viele Wolken und immer mal wieder Regen gibt es heute Abend, vor allem im Südwesten. Dazu sind im Norden auch Schauer und vereinzelt Gewitter möglich. In der Nacht beruhigt sich das bei vielen, oft bleibt es trocken, ab und zu bildet sich Nebel und die Tiefstwerte liegen zwischen 14 und 3 Grad. Morgen dann ein Mix aus Wolken und Sonne, meist trocken und maximal werden es 24 Grad.
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1: Wir haben Bergfest Mittwoch, den 9. September. Schauen auf aktuelle Blitzermeldungen. Da geht's los in Langenberg auf der Bonsfelder Straße und der Wotanstraße. In Mitte wird geblitzt auf der Hardenberger Straße und am Hardenberger Hof. Und in Nebiges wird geblitzt auf der Kuhlendaler Straße, der Kirchstraße und schließlich noch auf der Nebigeser Straße. Allen eine gute und sichere Fahrt. Kommt gut an.
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1: Heute mit Johann, einen schönen guten Tag. NABU-Müllsammelaktion in Heiligenhaus. Am Samstag, den 19. September, lädt der Naturschutzbund zu einer gemeinsamen Müllsammelaktion in Heiligenhaus ein. Treffpunkt ist um 10 Uhr auf dem Schotterparkplatz an der Kettwiger Straße. Gesammelt wird in den Bereichen Panoramaweg, Westfalenstraße und Hauptstraße. Müllsäcke und eigene Greifzangen stellt die Stadt zur Verfügung. Eigene Handschuhe oder Greifzangen können gerne mitgebracht werden. Organisiert wird die Aktion von Silke Thus, NABU-Stadtbeauftragte für Heiligenhaus. Helferinnen und Helfer sind herzlich willkommen. Knapp 300 Läuferinnen und Läufer starteten beim Aignerbachlauf. Beim 9. ASV Leust Aignerbachlauf in Felbert-Tönesheide sind am Sonntag knapp 300 Läuferinnen und Läufer an den Start gegangen. Neben dem Kinderlauf über 1,7 Kilometer standen Lauf- und Walkingstrecken über 5 und 10 Kilometer auf dem Programm. Die anspruchsvolle Strecke mit einem Anstieg kurz vor dem Ziel forderte die Teilnehmerinnen und Teilnehmer noch einmal richtig heraus. Den 10 Kilometer Hauptlauf gewann bei den Männern René Bongas vom IO-Team Essen. Bei den Frauen setzte sich Nadine Böger durch. Organisiert wurde die Veranstaltung vom ASV Tönesheide, unterstützt von zahlreichen ehrenamtlichen Helferinnen und Helfern. Das 22. Felberter Schlangenfest. Am Sonntag, den 27. September, wird die Felberter Innenstadt zum großen Spiel- und Erlebnisparadies für Familien. Beim 22. Schlangenfest erwarten Besucher von 11 bis 18 Uhr rund 60 kostenlose Stationen mit Hüpfburgen, Musik und zahlreichen Mitmachaktionen. Parallel findet im Forum Felbert der Tag der offenen Tür, der Felberter Kulturlöwen, statt. Von 13 bis 18 Uhr lädt zudem der Einzelhandel zum verkaufsoffenen Sonntag ein. Organisiert wird das Schlangenfest vom Stadtmarketing gemeinsam mit Vereinen, Schulen, Kindergärten und dem Stadtsportbund. Und zum Schluss der Blick auf das Wetter für Felbert und die Region. Die Woche startete sehr warm bei Werten um die 28 Grad, zur Wochenmitte deutlich kühler bei Werten um die 19 Grad. Auch nachts frischt es ab, Werte von 17 Grad und zur Wochenmitte nur noch 12 Grad. Es gibt eine Mischung aus Regen, Wolken und Sonne, überwiegend Regen hin zur Wochenmitte. Das gesamte Team von Radio Felbert wünscht euch eine gute Zeit. Die News gibt es wie immer zur vollen Stunde.
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0: Wir haben Bergfest Mittwoch, den 9. September. Schauen auf aktuelle Blitzermeldungen. Da geht's los in Langenberg auf der Bonsfelder Straße und der Wotanstraße. In Mitte wird geblitzt auf der Hardenberger Straße und am Hardenberger Hof. Und in Nebiges wird geblitzt auf der Kuhlendaler Straße, der Kirchstraße und schließlich noch auf der Nebigeser Straße. Allen eine gute und sichere Fahrt. Kommt gut an.
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2: Im Studio von Ribesel Freundlieb. Schönen guten Abend. Die digitale Brieftasche kommt in Deutschland kurz nach dem Jahreswechsel. Dann geht die staatliche DU-App an den Start. Über die können etwa Ausweis, Führerschein und Krankenkassenkarte verschlüsselt auf dem Smartphone gesichert werden. Perspektivisch soll das Angebot noch erweitert werden. Bundesdigitalminister Wildberger.
3: 10er-Karte fürs Hallenbad oder Bahn perspektivisch natürlich, all diese Dinge. Und da ist auch der kommunalen Vielfalt keine Grenzen gesetzt.
2: Experten hoffen durch die neue App auf einen kräftigen Schub für die Digitalisierung in Deutschland. Ringfrei im Bundestag, Weidel gegen Merz. In der Generaldebatte haben sich Regierung und Opposition den üblichen Schlagabtausch geliefert. Dieses Mal unter dem Eindruck des AfD-Erfolgs in Sachsen-Anhalt. Anne Brauer.
4: AfD-Chefin Weidel eröffnet die Debatte mit dem erwarteten Rundumschlag gegen die Migrationspolitik, die Energiewende und allen voran gegen die Bundesregierung, gegen Friedrich Merz. Der Kanzler versucht zu kontern und bleibt im Wesentlichen genau da hängen. Verteidigt sich und seine Regierung, weist die Vorwürfe zurück, attackiert die AfD. Aber seine Vision, seine Antworten, seine Zukunftserzählung, was jetzt, wie weiter, da bleibt Merz ehrlicherweise ziemlich blass.
2: Der Mann, der hinter Angriffen auf Umspannwerke in Deutschland stecken soll, sitzt jetzt in U-Haft. Tagelang war der 48-Jährige auf der Flucht. Gestern wurde er dann von der Polizei bei einem Kraftwerk in NRW geschnappt. Er hatte Sprengstoff dabei. Wohnungen für Einheimische statt für Touristen. Die EU plant einheitliche Regeln, damit Städte Kurzzeitvermietungen etwa über Airbnb einschränken oder verbieten dürfen. Der Vorstoß zielt auf Touristenmetropolen ab, wo der Wohnungsmarkt besonders angespannt ist. Nicht wundern, wenn das Handy morgen um 11 Uhr laut piept oder die Sirenen heulen. Das soll genauso sein, denn es ist wieder bundesweiter Warntag. Bund, Länder, Städte und Gemeinden proben für den Katastrophenfall und schauen, wie gut ihre Warnsysteme funktionieren.
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5: Mit KI-Support. Viele Wolken und immer mal wieder Regen gibt es heute Abend, vor allem im Südwesten. Dazu sind im Norden auch Schauer und vereinzelt Gewitter möglich. In der Nacht beruhigt sich das bei vielen. Oft bleibt es trocken, ab und zu bildet sich Nebel und die Tiefstwerte liegen zwischen 14 und 3 Grad. Morgen dann ein Mix aus Wolken und Sonne, meist trocken und maximal werden es 24 Grad.
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6: Wir haben Bergfest, Mittwoch, den 9. September. Schauen auf aktuelle Blitzermeldungen. Da geht's los in Langenberg auf der Bunsfelder Straße und der Wotanstraße. In Mitte wird geblitzt auf der Hardenberger Straße und am Hardenberger Hof. Und in Nebiges wird geblitzt auf der Kuhlendaler Straße, der Kirchstraße und schließlich noch auf der Nebigeser Straße. Allen eine gute und sichere Fahrt. Kommt gut an.

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2: Im Studio Finn Riebesel Freundlieb. Schönen guten Abend. Ausweis, Führerschein und Krankenkassenkarte in einer App. Das neue Angebot soll in Deutschland kurz nach dem Jahreswechsel an den Start gehen. Heißen wird die App DU. Mehr von Daniel Bornberg.
3: Mit der App setzt das Digitalministerium eine EU-Verordnung um. Alle Mitgliedstaaten sollen die Möglichkeit einer digitalen Brieftasche schaffen. Perspektivisch sollen in der App noch viele weitere Dokumente verschlüsselt gespeichert werden können, etwa Geburtsurkunden, Hochschulzeugnisse oder Gehaltsabrechnungen. Es ist auch geplant, Kundenkarten oder Tickets für den ÖPNV einzubinden. Experten hoffen auf einen kräftigen Schub für die Digitalisierung in Deutschland.
2: Bundesverteidigungsminister Pistorius hält die Milliardenausgaben für die Bundeswehr für absolut notwendig. Bei der Haushaltsdebatte im Bundestag verwies er unter anderem auf die Bedrohung durch Russland. 140 Milliarden Euro sind nächstes Jahr dafür vorgesehen. Kritikern hielt Pistorius entgegen:
4: Sie rechnen populistisch Verteidigungsausgaben gegen Investitionen in Schulen, Straßen, Gesundheitsversorgung, Elterngeld und Kindergärten. Aber sie blenden dabei aus, es braucht eine starke, verteidigungsfähige Bundeswehr und eine verteidigungsfähige und geschlossene NATO, um all unsere Errungenschaften und die Art zu leben auch wirklich schützen zu können und es überhaupt erhalten zu können. Ohne Sicherheit ist alles andere nichts.
2: Der Mann, der hinter Angriffen auf Umspannwerke in Deutschland stecken soll, sitzt jetzt in U-Haft. Tagelang war der 48-Jährige auf der Flucht. Gestern wurde er dann von der Polizei bei einem Kraftwerk in NRW geschnappt. Er hatte Sprengstoff dabei. Morgen ist wieder bundesweiter Warntag. Um 11 Uhr testen Bund, Länder, Städte und Gemeinden die Warnsysteme und auch alle Handys sollen wieder bimmeln. So soll sichergestellt werden, dass im Katastrophenfall alles richtig funktioniert. In der Fußball-Champions League bleiben die deutschen Teams ohne Punktverlust. Nach Borussia Dortmund hat auch der VfB Stuttgart sein Auftaktspiel gewonnen mit 3:1 gegen Viking Stavanger aus Norwegen.
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5: Mit KI-Support. Wolkig ist es gerade in vielen Ecken und an den Alpen kann anfangs noch etwas Regen dabei sein. Später bleibt es dann meist trocken, ab und zu zieht auch mal Nebel auf. In der Nacht sinken die Temperaturen auf 14 bis 3 Grad. Morgen geht's mit einem Mix aus Wolken und klaren Abschnitten weiter, meistens trocken und maximal werden es 24 Grad.
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1: Wir haben Bergfest Mittwoch, den 9. September. Schauen auf aktuelle Blitzermeldungen. Da geht's los in Langenberg auf der Bonsfelder Straße und der Wotanstraße. In Mitte wird geblitzt auf der Hardenberger Straße und am Hardenberger Hof. Und in Neviges wird geblitzt auf der Kuhlendaler Straße, der Kirchstraße und schließlich noch auf der Nevigeser Straße. Allen eine gute und sichere Fahrt. Kommt gut an.

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3: Im Studio Fabian Hoffmann. Schönen guten Abend. Die digitale Brieftasche kommt in Deutschland kurz nach dem Jahreswechsel. Dann geht die staatliche DU-App an den Start. Über die können etwa Ausweis, Führerschein und Krankenkassenkarte verschlüsselt auf dem Smartphone gespeichert werden. Perspektivisch soll das Angebot noch erweitert werden. Digitalminister Carsten Wildberger.
4: Zehnerkarte fürs Hallenbad oder Bahn perspektivisch natürlich, all diese Dinge. Und da ist auch der kommunalen Vielfalt keine Grenzen gesetzt.
3: Experten hoffen durch die neue App auf einen kräftigen Schub für die Digitalisierung in Deutschland. Der Verteidigungsetat Deutschlands ist ein Sicherheitsversprechen. Das hat Bundesverteidigungsminister Boris Pistorius bei der Haushaltsdebatte im Bundestag gesagt. Er hält die geplanten Ausgaben von 140 Milliarden Euro im nächsten Jahr für absolut notwendig und sagt:
5: Einige Menschen wollen auch schlichtweg die Augen vor der Bedrohung verschließen, die Putins Russland für dieses Land und unseren Kontinent darstellt. Wir stehen buchstäblich im Fadenkreuz Moskaus. Die Ereignisse der letzten Wochen führen uns das drastisch vor Augen. Russland versucht, unsere Gesellschaften auszuspähen, zu beeinflussen, einzuschüchtern, zu destabilisieren und vor allem die Menschen zu verunsichern.
3: Nicht wundern, wenn das Handy morgen um 11 Uhr laut piept. Das soll genauso sein, denn es ist wieder bundesweiter Warntag. Silas Quering mit den Einzelheiten.
6: Bund, Länder, Städte und Gemeinden proben für den Katastrophenfall und schauen, wie gut ihre Warnsysteme funktionieren. Der Probealarm kommt nicht nur auf unsere Handys, auch im Radio und Fernsehen läuft das Ganze, außerdem heulen die Sirenen. Um 11.45 Uhr gibt's dann Entwarnung. Im letzten Jahr wurden am Warntag etwa 97% der Menschen in Deutschland erreicht, so das Bundesamt für Bevölkerungsschutz und Katastrophenhilfe.
3: Der VfB Stuttgart ist erfolgreich in die neue Champions-League-Saison gestartet. Zum Auftakt der Liga-Phase gewannen die Stuttgarter mit 3:1 gegen Viking Stavanger aus Norwegen. Mann des Abends war Ermedin Demirovic. Der bosnische Nationalspieler erzielte in der ersten Halbzeit einen Dreierpack.
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7: Mit KI-Support. Wolkig ist es gerade in vielen Ecken und an den Alpen kann anfangs noch etwas Regen dabei sein. Später bleibt es dann meist trocken, ab und zu zieht auch mal Nebel auf. In der Nacht sinken die Temperaturen auf 14 bis 3 Grad. Morgen geht's mit einem Mix aus Wolken und klaren Abschnitten weiter, meistens trocken und maximal werden es 24 Grad.
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1: Wir haben Bergfest, Mittwoch, den 9. September. Schauen auf aktuelle Blitzermeldungen. Da geht's los in Langenberg auf der Bonsfelder Straße und der Wotanstraße. In Mitte wird geblitzt auf der Hardenberger Straße und am Hardenberger Hof. Und in Neviges wird geblitzt auf der Kuhlendaler Straße, der Kirchstraße und schließlich noch auf der Nevigeser Straße. Allen eine gute und sichere Fahrt. Kommt gut an.
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3: Im Studio Fabian Hoffmann. Schönen guten Abend. Ausweis, Führerschein und Krankenkassenkarte in einer App. Das neue staatliche Angebot soll in Deutschland kurz nach dem Jahreswechsel an den Start gehen. Heißen wird die App DU. Mehr von Daniel Bornberg.
4: Mit der App setzt das Digitalministerium eine EU-Verordnung um. Alle Mitgliedstaaten sollen die Möglichkeit einer digitalen Brieftasche schaffen. Perspektivisch sollen in der App noch viele weitere Dokumente verschlüsselt gespeichert werden können, etwa Geburtsurkunden, Hochschulzeugnisse oder Gehaltsabrechnungen. Es ist auch geplant, Kundenkarten oder Tickets für den ÖPNV einzubinden. Experten hoffen auf einen kräftigen Schub für die Digitalisierung in Deutschland.
3: Bundesverteidigungsminister Boris Pistorius hält die Milliardenausgaben für die Bundeswehr für absolut notwendig. Bei der Haushaltsdebatte im Bundestag verwies er unter anderem auf die Bedrohung durch Russland. 140 Milliarden Euro sollen nächstes Jahr für die Verteidigung ausgegeben werden. Kritikern hielt Pistorius entgegen:
5: Sie rechnen populistisch Verteidigungsausgaben gegen Investitionen in Schulen, Straßen, Gesundheitsversorgung, Elterngeld und Kindergärten. Aber Sie blenden dabei aus, es braucht eine starke verteidigungsfähige Bundeswehr und eine verteidigungsfähige und geschlossene NATO, um all unsere Errungenschaften und die Art zu leben auch wirklich schützen zu können und es überhaupt erhalten zu können. Ohne Sicherheit ist alles andere nichts.
3: Der Mann, der hinter Angriffen auf Umspannwerke in Deutschland stecken soll, sitzt jetzt in U-Haft. Tagelang war der 48-Jährige auf der Flucht. Schließlich wurde er von der Polizei bei einem Kraftwerk in NRW geschnappt. Er hatte Sprengstoff dabei. Laura Dahlmeier wird in die Hall of Fame des deutschen Sports aufgenommen. Die Biathlon-Legende war letztes Jahr beim Bergsteigen in Pakistan ums Leben gekommen. Ebenfalls geehrt werden Schwimmerin Britta Steffen, Turner Fabian Hambüchen und Skirennfahrer Felix Neureuther. In der Fußball-Champions League bleiben die deutschen Teams ohne Punktverlust. Nach Borussia Dortmund hat auch der VfB Stuttgart sein Auftaktspiel in der Liga-Phase gewonnen. Mit 3:1 gegen Viking Stavanger aus Norwegen.
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6: Mit KI-Support. Wolkig ist es gerade in vielen Ecken und an den Alpen kann anfangs noch etwas Regen dabei sein. Später bleibt es dann meist trocken, ab und zu zieht auch mal Nebel auf. In der Nacht sinken die Temperaturen auf 14 bis 3 Grad. Morgen geht's mit einem Mix aus Wolken und klaren Abschnitten weiter, meistens trocken und maximal werden es 24 Grad.
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Wir haben Bergfest Mittwoch, den 9. September. Schauen auf aktuelle Blitzermeldungen. Da geht's los in Langenberg auf der Bonsfelder Straße und der Wotanstraße. In Mitte wird geblitzt auf der Hardenberger Straße und am Hardenberger Hof. Und in Nebiges wird geblitzt auf der Kuhlendaler Straße, der Kirchstraße und schließlich noch auf der Nebigeser Straße. Allen eine gute und sichere Fahrt. Kommt gut an.

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2: Im Studio Fabian Hoffmann. Schönen guten Abend. Die digitale Brieftasche kommt in Deutschland kurz nach dem Jahreswechsel. Dann geht die staatliche DU-App an den Start. Über die können etwa Ausweis, Führerschein und Krankenkassenkarte verschlüsselt auf dem Smartphone gespeichert werden. Perspektivisch soll das Angebot noch erweitert werden. Digitalminister Carsten Wildberger.
3: Zehnerkarte fürs Hallenbad oder Bahn perspektivisch natürlich, all diese Dinge. Und da ist auch der kommunalen Vielfalt keine Grenzen gesetzt.
2: Experten hoffen durch die neue App auf einen kräftigen Schub für die Digitalisierung in Deutschland. Das BSW will nach der Landtagswahl in Sachsen-Anhalt jetzt mit der AfD über eine mögliche Zusammenarbeit sprechen. Der BSW-Landesvorstand sprach sich dafür einstimmig aus. Es soll um die Themen Energieversorgung, Bildung und Friedenspolitik gehen. Die AfD hatte die Wahl am Wochenende haushoch gewonnen, eine absolute Mehrheit aber verpasst. AfD-Spitzenkandidat Siegmund sieht einen Regierungsauftrag. Ob und wie er Ministerpräsident werden könnte, ist noch offen. Alle anderen Parteien, also CDU, SPD, Grüne und Linke, lehnen jede Zusammenarbeit mit der AfD ab. Der Verteidigungsetat Deutschlands ist ein Sicherheitsversprechen. Das hat Bundesverteidigungsminister Boris Pistorius bei der Haushaltsdebatte im Bundestag gesagt. Er hält die geplanten Ausgaben von 140 Milliarden Euro im nächsten Jahr für absolut notwendig und sagt:
4: Einige Menschen wollen auch schlichtweg die Augen vor der Bedrohung verschließen, die Putins Russland für dieses Land und unseren Kontinent darstellt. Wir stehen buchstäblich im Fadenkreuz Moskaus. Die Ereignisse der letzten Wochen führen uns das drastisch vor Augen. Russland versucht, unsere Gesellschaften auszuspähen, zu beeinflussen, einzuschüchtern, zu destabilisieren und vor allem die Menschen zu verunsichern.
2: Der VfB Stuttgart ist erfolgreich in die neue Champions League-Saison gestartet. Zum Auftakt der Liga-Phase gewannen die Stuttgarter mit 3:1 gegen Viking Stavanger aus Norwegen. Mann des Abends war Ermedin Demirovic. Der bosnische Nationalspieler erzielte in der ersten Halbzeit einen Dreierpack.
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5: Mit KI-Support. Wolkig ist es gerade in vielen Ecken und an den Alpen kann anfangs noch etwas Regen dabei sein. Später bleibt es dann meist trocken, ab und zu zieht auch mal Nebel auf. In der Nacht sinken die Temperaturen auf 14 bis 3 Grad. Morgen geht's mit einem Mix aus Wolken und klaren Abschnitten weiter, meistens trocken und maximal werden es 24 Grad.
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1: Donnerstag haben wir den 10. September. Ich habe neue Blitzermeldungen für euch. Da starten wir in Langenberg auf der Birkenbuschstraße und der Bleibergstraße. In Mitte wird geblitzt auf dem Wordenbecker Weg und dem Mühlenbeck. Und in Nebiges gibt es Kontrollen auf der Elsbeker Straße, der Hügelstraße und der Wegeser Straße. Allen eine gute Fahrt, kommt gut an.

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3: Im Studio Fabian Hoffmann. Ausweis, Führerschein und Krankenkassenkarte in einer App. Das neue staatliche Angebot soll in Deutschland kurz nach dem Jahreswechsel an den Start gehen. Heißen wird die App DU. Mehr von Daniel Bornberg.
4: Mit der App setzt das Digitalministerium eine EU-Verordnung um. Alle Mitgliedstaaten sollen die Möglichkeit einer digitalen Brieftasche schaffen. Perspektivisch sollen in der App noch viele weitere Dokumente verschlüsselt gespeichert werden können, etwa Geburtsurkunden, Hochschulzeugnisse oder Gehaltsabrechnungen. Es ist auch geplant, Kundenkarten oder Tickets für den ÖPNV einzubinden. Experten hoffen auf einen kräftigen Schub für die Digitalisierung in Deutschland.
3: Bundesverteidigungsminister Boris Pistorius hält die Milliardenausgaben für die Bundeswehr für absolut notwendig. Bei der Haushaltsdebatte im Bundestag verwies er unter anderem auf die Bedrohung durch Russland. 140 Milliarden Euro soll nächstes Jahr für die Verteidigung ausgegeben werden. Kritikern hielt Pistorius entgegen:
5: Sie rechnen populistisch Verteidigungsausgaben gegen Investitionen in Schulen, Straßen, Gesundheitsversorgung, Elterngeld und Kindergärten. Aber Sie blenden dabei aus, es braucht eine starke verteidigungsfähige Bundeswehr und eine verteidigungsfähige und geschlossene NATO, um all unsere Errungenschaften und die Art zu leben auch wirklich schützen zu können und es überhaupt erhalten zu können. Ohne Sicherheit ist alles andere nichts.
3: Der Mann, der hinter Angriffen auf Umspannwerke in Deutschland stecken soll, sitzt jetzt in U-Haft. Tagelang war der 48-Jährige auf der Flucht. Schließlich wurde er von der Polizei bei einem Kraftwerk in NRW geschnappt. Er hatte Sprengstoff dabei. Laura Dahlmeier wird in die Hall of Fame des deutschen Sports aufgenommen. Die Biathlon-Legende war letztes Jahr beim Bergsteigen in Pakistan ums Leben gekommen. Ebenfalls geehrt werden Schwimmerin Britta Steffen, Turner Fabian Hambüchen und Skirennfahrer Felix Neureuther. In der Fußball-Champions League bleiben die deutschen Teams ohne Punktverlust. Nach Borussia Dortmund hat auch der VfB Stuttgart sein Auftaktspiel in der Liga-Phase gewonnen. Mit 3:1 gegen Viking Stavanger aus Norwegen.
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6: Mit KI-Support. Mal mehr, mal weniger Wolken gibt es heute. Im Norden und an den Alpen zeitweise auch mehr davon. Regen ist aber kaum ein Thema. Später wird sich zwischendurch auch die Sonne zeigen. Dazu werden es maximal 17 bis 24 Grad. Morgen bleiben im Westen viele Wolken. Ab und zu kann es regnen, sonst geht's meist trocken weiter bei höchstens 25 Grad.
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0: Donnerstag haben wir den 10. September. Ich habe neue Blitzermeldungen für euch. Da starten wir in Langenberg auf der Birkenbuschstraße und der Bleibergstraße. In Mitte wird geblitzt auf dem Wordenbecker Weg und dem Mühlenbeck. Und in Nebiges gibt es Kontrollen auf der Elsbeker Straße, der Hügelstraße und der Wegeser Straße. Allen eine gute Fahrt, kommt gut an.
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